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3: ja, und so fängt die Woche gut an, muss ich sagen. Anna, guten Morgen, ist gleich ein bisschen erbost. Angeblich sieht sie mich nicht gut genug. Das ist das Zitat. Sie kommt gleich ins Studio und wird mich anmeckern. Ihr seid dann dabei. Und wir starten jetzt erstmal rein in diesen Montag mit Kygo, Khalid und Griffin. Save my love. Hier auf Energy.

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0: kommt von euren Bildschirmen hoch. Hallo, Energy am Morgen ist an, hier mit mir, Anna, guten Morgen und Ben.
1: Morgen.
0: Ja, ich bin emotional, das ist ein emotionales Thema
1: für
0: mich.
1: Ich merke.
0: Ihr kennt doch bestimmt auch diese Kolleginnen und Kollegen, mit denen ihr zusammen im Büro sitzt.
1: Schön, Grüße.
0: Und man würde sich gerne mal angucken, sich mal sehen, aber nein, diese Personen verstecken sich hinter den Bildschirmen und man sieht höchstens den Haarschopf, vielleicht, wenn man Glück hat, auch nur die Stirn oder wie mein Kollege Ben, ja, ihr hört ihn, sag mal was, Ben.
2: Hallo, hier ist
0: ja,
2: Ben.
0: Ja, ich höre ihn leider auch nur, weil ich sehe ihn nicht und mich macht
2: Anna.
0: Das wahnsinnig. Wir sitzen hier zusammen in diesem Studio,
2: ja.
0: Ich rede mit dir und
2: du
0: ich sehe dich nicht, weil du hinter diesem Bildschirm versteckt bist. Kannst du irgendwie nicht den Stuhl höher machen?
2: Zwei Dinge dazu. Erstmal, es tut mir leid und zweitens, ich muss aber so sitzen, weil es ist ganz wichtig und auch in eurem Büro drauf achten, ihr müsst ergonomisch ordentlich sitzen. Das ist gerade im Alter wichtig. Das Gesicht muss auf Höhe des Bildschirms sein und wir haben diesen Tisch schon sehr niedrig, weil Anna Gutmorgen nur 1,20 groß ist.
0: 1,57.
2: Das heißt, ich rutsche auch immer runter, damit ich weiter mit dem Gesicht am Bildschirm bleibe. Weil wenn ich ansonsten gerade sitze, gucke ich nach unten, das ist dann auch nicht sehr gesund.
0: Na, aber ich finde, du kannst auf deine Co-Moderatorin schon mal ein bisschen eingehen. Ich kann ja nichts dafür, dass ich so clean bin. Ich will dich aber gerne mal angucken, mal sehen.
2: Und ich verstehe, dass du mich angucken willst, weil da gibt es natürlich einiges zu gucken. Also wenn man so einen Diamanten mit im Studio hat, den will man natürlich glitzern sehen. Ich danke dir. Kuss auf die Stirn.
0: So was spinnst du?

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0: Energy. Das spielen wir heute mit dem lieben Erik. Ich grüße dich.
1: Ich grüße zurück.
0: Hallo, hier sind Anna und Ben für dich.
2: Hallo.
0: Wir spielen eine Runde Stadtland Energy mit diesem Buchstaben hier. Hätten wir gar nicht anfangen müssen.
2: Anna, schön.
0: A wie Anna ist dein Buchstabe, lieber Erik. Du hast 30 Sekunden, brauchst 5 richtige Antworten mit dem Buchstaben A. Hast du mal keine richtige Antwort, sagst du einfach weiter und Anna gibt dir eine neue. Bist du bereit?
1: Ja.
0: Anna, bist du bereit?
2: Auf jeden Fall.
0: Dann geht's jetzt los.
2: Dagegen kann man allergisch sein mit A.
1: Weiter.
2: Eine App auf dem Handy.
1: Weiter.
2: Nimmst du mit in den Urlaub?
1: Weiter.
2: Gehört in die Strandtasche.
1: Weiter.
2: Eine Disney-Figur?
1: Anastasia.
2: Ja. Ja, sehr gut. Ein Ort für einen Heiratsantrag. Mensch, Erik.
1: Australien?
0: Wäre auch richtig gewesen, aber sind nur zwei. Ich habe auch mit. Was macht man denn in die Handtasche mit A?
2: Handtasche gehört in die Strandtasche.
0: Ja, was denn da? Ein A.
2: Naja, zum Beispiel.
0: Ananas. Das ist echt nicht einfach gewesen. Lieber Erik, das hat leider nicht geklappt.
2: Aufladekabel. Ja.
0: Das hat leider nicht geklappt, Erik.
1: Ja.
0: Ein Satz mit X, das war wohl nichts. Der liebe Erik, da ist er an A gescheitert.
2: Er stand richtig auf dem Schlauch.
0: Oh,
2: also da war ja wirklich, da war wenig. Erik, tut mir leid.
0: Könnt ihr das besser? Der Erik kann auch gerne mal mitspielen, meldet euch einfach an. Geht mal in die Energy-App.

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2: Im Studio Fabian Hoffmann. Die AfD feiert bei der Landtagswahl in Sachsen-Anhalt einen haushohen Sieg. Sie bekommt mehr als doppelt so viele Stimmen wie beim letzten Mal und landet bei 44%, so die Landeswahlleitung. Für die absolute Mehrheit reicht es aber nicht. Die AfD liebäugelt jetzt mit dem BSW, das es knapp in den Landtag geschafft hat. Die CDU ist bei der Wahl abgestürzt und hat mit 17% weniger als halb so viele Stimmen wie bei der letzten Wahl. SPD, Linke und Grüne liegen jeweils bei rund 9%. Rückt das Ende des Ukraine-Kriegs tatsächlich näher? Von den Verhandlungen einer US-Delegation mit Präsident Zelensky in Kiew gibt es erste positive Signale. Welche Vorschläge genau auf dem Tisch liegen, ist noch nicht klar. Die Amerikaner sprachen zuvor aber von Kompromissen auf beiden Seiten. Am Flughafen der US-Metropole Miami ist ein Amazon-Frachtflugzeug bei der Landung über die Landebahn hinausgeschossen. Die Maschine krachte in mehrere Fahrzeuge und fing Feuer. 5 Menschen sind dabei ums Leben gekommen. Wie es zu dem Unfall kommen konnte, ist noch unklar. Der FC Augsburg ist fürs erste Spitzenreiter der Fußball-Bundesliga. Der FCA setzte sich mit einem 4:1 bei Eintracht Frankfurt an die Spitze. Der HSV rutscht dagegen auf den letzten Platz nach einer 0:5-Klatsche gegen Mainz.
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5: Tja, und etwas ist ein bisschen anders heute. Kollegin Anna Gutenmorgen hat sich Botox ins Gesicht gespritzt. Aber nein, nicht das, was ihr denkt. Es hatte alles gesundheitliche Gründe. Es erklärt sie uns alles gleich in Ruhe. Jetzt gibt's erstmal Topic und Becky G mit Sorry Puppy für euch. Habt einen schönen Montag.

0: Jetzt, liebe Freunde, geht es um Botox ins Gesicht. Aber es ist nicht, was ihr denkt. Guten Morgen, hier ist Energy am Morgen mit Anna. Guten
1: Hallo.
0: Morgen. Und mir Ben. Anna, guten Morgen. Du bist transparent.
1: Ja.
0: Gestern warst du zum Botoxen.
1: Ganz genau. Aber ich habe mir keine Falte irgendwie wegspritzen lassen. Sondern das ist ein kleiner Appell an die Leute, die wie ich vielleicht unter Zähneknirschen leiden.
0: Ah.
1: Das ist wirklich schon meine Leidensgeschichte, seitdem ich klein bin, dass ich immer Kieferschmerzen habe. Dass es knackt, dass es wehtut. Und ich habe alles ausprobiert. Ich war beim Chiropraktiker, Ben. Ich habe mir Akupunkturnadeln einsetzen lassen. Ich war bei der Massage. Ich gehe fleißig in Therapie, also wo kann es noch herkommen? Kann man sich auch nochmal anschauen. Ich habe alles ausprobiert und dann bin ich irgendwann auf Masseter-Botox gekommen. Das ist ein medizinisches Botox, was sich auch dann immer wieder abbaut. Ich muss das nur so alle 8-9 Monate auffrischen lassen. Und das hilft halt einfach, dass sich wie der Muskel entspannt. Ich kann natürlich noch kauen, weil Botox ist ein Nervengift. Mhm. Aber es ist nicht so doll, dass ich nicht mehr kauen oder sprechen kann. Ihr hört mich ja auch noch. Sondern, dass er einfach wie sich ein bisschen abbaut. Und ich nicht die ganze Zeit nachts immer am Drücken und Knirschen und Verarbeiten bin.
0: Ja.
1: Und das hilft mir ungemein. Also, wenn ihr damit auch Probleme habt, probiert Masseter-Botox aus. Mir hat es echt krass geholfen.
0: Ich hätte auch einen kleinen Tipp, so einen Altherren-Tipp tatsächlich.
1: Jetzt kommt's, ja.
0: Hast du mal überlegt, einfach aufzuhören? Also einfach nicht zu knirschen? So, weißt du?
1: Ja, genau. Lass doch einfach.
0: Mach doch nicht. Ja, mach doch besser einfach. Würdet ihr sowas auch machen mit diesem Gesundheits-Botox? Oder habt ihr vielleicht einen anderen Tipp für Anna?
1: Gerne.
0: Guten Morgen. Dann ruft an oder schickt eine WhatsApp. Ekel.

0: Morgen, hier ist Energy am Morgen für euch mit Anna und Ben und mit der neuen Nummer von Miley Cyrus, Bass Persuades.
1: Ja, schwieriger Name irgendwie auszusprechen. Ist ja ihre neue Era, eben halt nicht mehr Miley Cyrus, sondern jetzt so noch Miley. Und es geht so ein bisschen darum, sie singt so, Kids don't wanna dance. Ah. Also Kinder wollen irgendwie nicht mehr tanzen. Wir hängen alle irgendwie nur noch viel auf Social Media, am Handy.
0: Zu Hause.
1: Und es geht so ein bisschen um mal was machen.
0: Ja.
1: Mal rausgehen, wieder aktiv zu werden. Raus! Auch in die neue Woche. Woo. Let's go.

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5: Mit Patrick Herms, guten Morgen. Bei den Landtagswahlen in Sachsen-Anhalt gestern am Sonntag ist die AfD als stärkste Kraft hervorgegangen. Laut dem vorläufigen Ergebnis der Landeswahlleiterin kommt die Partei auf 43,8%. Dahinter liegt mit großem Abstand die CDU mit 17,2, die SPD mit 9,3, die Grüne mit 8,9 und die Linke mit 8,6%. Die FDP ist unter die 5%-Hürde gerutscht und damit nicht mehr Teil des Landtages. Das BSW ist neu dabei mit 5,3%. Was eine zukünftige Regierung angeht, hat die AfD mit ihrem Ergebnis eine absolute Mehrheit verfehlt. Sie wollen aber trotzdem regieren. Dafür bedarf es einer Koalition. Für die hat die AfD in Sachsen-Anhalt aber klare Bedingungen, sagte Spitzenkandidat Ulrich Siegmund in der ARD.
6: Also wir werden nicht die grundsätzlichen Positionen, die entscheidend sind bei der politischen Entwicklung in diesem Land, über Bord werfen für eine Koalition oder erst recht nicht für irgendeine Minderheitsoption. An diesem Standpunkt werden wir weiter festhalten.
5: Man würde allen Parteien die Hand ausstrecken, die eine grundsätzliche politische Kehrtwende herbeiführen möchten, sagte er. Die CDU wird das aber auf jeden Fall nicht sein, das sagte deren Generalsekretärin Franziska Hoppermann.
7: Wir arbeiten nicht mit Extremen und vor allen Dingen nicht mit Rechtsextremen zusammen und das aus nachvollziehbaren inhaltlichen Gründen. Wir können nicht mit einer Partei zusammenarbeiten, die raus aus dem Euro will und damit den wirtschaftlichen Niedergang und die Isolation unseres Landes, die Russlandfreunde sind und die Institutionen und unser Land und seine Bevölkerung diffamieren. Das kommt für uns nicht in Frage.
5: Wie die zukünftige Regierung in Sachsen-Anhalt aussieht, wird sich dann in den nächsten Wochen ergeben. Eine rechnerische Möglichkeit wäre AfD und BSW. Dazu deren Spitzenkandidatin Claudia Wittig.
8: Wir haben ja von Anfang an gesagt, dass wir immer in der Sache entscheiden werden, mit wem wir für spezifische Projekte zusammenarbeiten möchten. Und es gibt natürlich Projekte, die wir uns mit der AfD sehr gut vorstellen können zu machen. Die Energiepreisproblematik ist in Sachsen-Anhalt ein Riesenthema. Dafür ist nicht zuletzt auch die AfD wahrscheinlich gewählt worden. Das ist bei uns auch ein sehr wichtiger Punkt. Das kann man mit der AfD zusammen machen. Es gibt andere Punkte, wo wir eher nicht so große Schnittmengen sehen. Ich denke, wir bleiben bei unserer Entscheidung, die wir vor der Wahl angekündigt haben, immer inhaltlich einzeln zu entscheiden.
5: Zusammen mit dem Ergebnis der AfD ist dieses Jahr auch die Wahlbeteiligung signifikant gestiegen. Von 60,3 vor 5 Jahren auf etwa 76% in diesem Jahr.
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5: 13 Grad bei uns aktuell in Hamburg und man glaubt es vielleicht nicht, wenn man jetzt vor die Tür geht. Aber es könnte heute tatsächlich nochmal so der letzte Sommertag für dieses Jahr werden. Bis zu 26 Grad sind drin. Dazu durchaus auch etwas Sonne dabei, ja, aber auch vereinzelt wieder Wolken am Himmel. Es soll aber auf jeden Fall trocken bleiben.
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5: Gute Nachrichten von den Straßen, die sind nämlich frei. Wenn ihr noch was seht, gern Bescheid sagen. Das geht unter der 040 48 001 971. Eine gute und sichere Fahrt.
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5: Und wir beginnen die neue Woche mit Geschenken. Ich habe Kollege Jakob etwas geschenkt, eine ganz schöne Neuigkeit. Die wollen wir euch gerne erzählen, aber Anna Gutenmorgen ist da nicht so erfreut drüber, sogar fast ein bisschen erbost, weil angeblich hätte ich ihr das auch schenken können. Wir gucken uns die ganze Situation mal gleich in Ruhe an, starten jetzt aber in die 6-Uhr-Stunde mit Nico Santos, Why Don't You Stay, hier auf Energy.

0: angekommen an einem neuen Kapitel Kollegen aus der Hölle. Bitte? Hallo, Energy am Morgen ist an, hier mit mir, Anna, guten Morgen, Jakob und
1: Hallo,
0: Ben.
1: Guten Morgen.
0: Ich bin ja riesengroßer Handballfan, meine absolute Lieblingssportart. Kollege Jakob, immer sehr regelmäßig in Dänemark, auch dieses Jahr wieder gewesen.
1: Stimmt.
0: Hat er mir da vielleicht mal irgendwie ein Trikot mitgebracht von den Handballern aus
1: Dänemark.
0: Ja, weil die dänischen Handballer sind einfach die besten.
1: Ja.
0: Natürlich nicht. Wahrscheinlich nicht mal dran gedacht. Wer kriegt ein Trikot von irgendwie Fußball? Der Ben.
2: Ich habe ein Dänemark-Trikot Fußball gekriegt von Jakob.
1: Das
2: und da habe ich dir Danke gesagt. Da wollte ich dir eh nochmal Danke sagen.
1: Danke.
2: Danke.
0: So, jetzt komme ich heute zur Arbeit.
1: Ja.
0: Hat Ben aus seinem Urlaub jetzt, Jakob, ein dänisches Handball-Trikot mitgebracht.
1: Und es steht mir gut, oder?
2: Ich freue mich, dass es steht mir sehr gut.
0: Provokativ angezogen.
1: Ja.
0: Also ich glaube es
2: sehr
0: nicht.
2: Sehr schönes Rot, du kannst das gut tragen mit dieser Schärpe hier.
1: Ja.
2: Und wo ist jetzt das Problem?
1: Ich auch nicht.
0: Also ihr habt weder einen Bezug, außer dass du da Urlaub machst zu Dänemark, noch dass ihr irgendwie Handball-Fans seid. Ihr beschenkt euch hier mit Trikots, wo ist denn die Kleine? Kann auch einer mal an mich denken. Hallo.
1: Dürfen wir uns vielleicht lieben?
0: Ich sage die ganze Zeit, ich wünsche mir von Emil Jakobsen ein Trikot. Keiner denkt daran. Und ihr beschenkt euch hier gegenseitig.
1: Wirklich. Jetzt wart doch mal bis Weihnachten.
0: Ach ja. Jetzt muss ich wieder warten und
2: einstecken. Zu Weihnachten habe ich nämlich schon was für dich, Jakob. Ich freue mich.
1: Für dich auch.

0: Einen wunderschönen guten Morgen, ihr seid bei Energy. Ich bin's Richie und hier gibt's immer die besten neuen Hits. Gleich noch Loy mit David Puentes und Golden Summer. Zeit für eine kleine Wochenvorschau, würde ich sagen. Alles, was für Hamburg diese Woche wichtig wird, das habe ich jetzt mal für euch zusammengetragen. Heute legt da zum Beispiel ein großes Schiff in Hamburg an, die Explorer 3. Die kommt aus Dänemark. Dann werden da heute die Passagiere einmal ausgetauscht und dann geht's über den Atlantik 30 Tage nach New York. Oh Leute, ich bin neidisch. Am Dienstag wird dann die Elbchaussee gesperrt zwischen Betty-Levi-Passage, Klopstockstraße und Hohenzollernring. Da wird an den Rad- und Gehwegen gearbeitet. Ab Mittwoch wird es dann über Niendorf und Langhorn lauter, denn am Flughafen wird eine Startbahn wegen Bauarbeiten gesperrt und alle Flugzeuge starten dann eben über diese beiden Stadtteile. Donnerstag wird es dann für uns alle lauter. Da ist nämlich wieder ein bundesweiter Warntag angesagt. Ist ja auch vielleicht schon mal gut zu wissen. Um 11 Uhr sollten dann wieder überall Sirenen in der Stadt aufheulen zur Übung und unsere Handys werden dann wahrscheinlich auch wieder laut bimmeln. Ach, und Donnerstag ist natürlich auch noch der Deutsche Radiopreis in Hamburg. Der wird verliehen. Das Ganze passiert dieses Jahr das allererste Mal im Theater an der Elbe. Und Energy am Morgen ist ja auch als beste Morningshow nominiert. Also Daumen drücken und jetzt können wir reinstarten in die neue Arbeitswoche. Guten Morgen!
1: David Puentes.
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0: Fake.
1: Den wunderschönsten guten Morgen wünschen wir euch. Energy am Morgens an. Hier mit mir, Anna. Guten Morgen, Jakob.
2: Hallo.
1: Und Ben. Und der Jakob hat eine Behauptung. Wir müssen rätseln. Fakt oder Fake?
3: Es gibt FKK-Kreuzfahrten, wo alle nackig rumlaufen. Fakt oder Fake?
2: Ich würde fast sagen, ich hoffe doch. Das klingt ja fantastisch.
1: Ja.
2: Das klingt also, es gibt so viel für extravagante Reisen. Jeder, was er möchte. Deswegen hoffentlich, dass die Nackigen auch auf dem Boot dürfen. Ich hoffe ja.
1: Also ich war ja auch schon mal auf ein paar Kreuzfahrten. Da ist mir das jetzt noch nicht untergekommen. Aber ich glaube, vielleicht ja so spezielle. Ich könnte mir vorstellen, das ist ein Fakt, ja.
3: Es gibt FKK-Kreuzfahrten, wo alle nackig rumlaufen, ist ein
1: Fakt.
3: Ja, zum Beispiel das Big Nude Boat, was in der Karibik rumfährt. Mhm. Da kann man auch nackig ans Buffet oder sogar Landausflüge komplett ohne Klamotten machen. Alles möglich.
2: Aber was will uns Jakob jetzt damit sagen? Also er sagt, es gibt FKK-Kreuzfahrten.
1: Ja.
2: Ist das eine Art Einladung? Soll das unser Urlaub werden als Energy am Morgen? Also
3: du, ich habe kein Problem. Lass buchen für nächstes Jahr.
1: Aber warte mal, ich habe da noch ein Problem.
2: Oh, ja.
1: Weil, ja, ich bin ja sehr offen, aber ich muss nicht nackig mit euch Urlaub machen. Wir können auch so Urlaub machen.
2: Wir machen es mal weiter mit Hey Brother von Avicii für euch. Hey.

0: soll man sich jetzt ausziehen oder nicht? Guten Morgen, hier ist Energy am Morgen mit Anna. Guten Morgen oder mir,
1: okay,
0: Ben. Das frage ich mich die ganze Zeit draußen bei diesen Temperaturen. Dieses leicht über 20, dann manchmal Sonne, manchmal Wolken, manchmal Regen. Ich kann nicht mehr mit meiner Jacke. Ich habe manchmal Situationen, da ist mir kalt, ich ziehe die Jacke an, alles ist gut. Zwei Sekunden später schwitze ich eklig unter dieser Jacke, muss sie tragen, weil ich kann sie nicht mehr anhaben.
1: Habe ich sofort als deutsche Kartoffel eine Antwort?
0: Achtung.
1: Übergangsjacke. Also wirklich, Ben, dafür wurde die Übergangsjacke in die Jacke in diese Welt geschaffen.
0: Hab ich, glaube ich.
1: Das ist eine ganz dünne Jacke, die man einfach nur so zum Übergang einfach rüberzieht. Die ist weder zu warm, die ist weder zu kalt. Du kannst, wenn es kalt ist, noch einen Pulli drunter ziehen. Wenn es warm ist, einfach nur ein dünnes T-Shirt.
0: Ja.
1: Und es ist super. Das ist die deutsche Übergangsjacke.
0: Dann habe ich die falsche Übergangsjacke. Meine ist ein bisschen zu dick und sofort ist es zu warm. Man bräuchte eine ganz dünne Jacke quasi. Und das ist die, die man dann immer anhaben kann.
1: Genau, und die gehe ich nachher mit. Zum Beispiel eine Jeansjacke.
0: Oh.
1: Das ist so ein Klischee, dünne Übergangsjacke.
0: Bin ich cool genug für eine Jeansjacke?
1: Ja, schon. Ja,
0: okay, das ist noch. Das ist ein Nein.
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16: Mit Patrick Herms, guten Morgen. Bei den gestrigen Landtagswahlen in Sachsen-Anhalt ist die Alternative für Deutschland als Wahlsieger hervorgegangen. Mit 43,8%, so sieht es nach dem vorläufigen Wahlergebnis aus. Die CDU mit dem noch aktuellen Ministerpräsidenten Sven Schulze hat sich mehr als halbiert. Sie kommt nur noch auf gut 17%. Seine Bewertung dieser Entwicklung war aber sehr sachlich.
17: Manche sagen, es wäre ein schwarzer Tag für Sachsen-Anhalt. Ich sage, das ist Demokratie. Und die Menschen sind heute zur Wahl gegangen. Wir haben eine Wahlbeteiligung, die wahrscheinlich zwischen 75% und 80% liegt. Das hatten wir für eine Landtagswahl so auch noch nie. Und die Menschen haben damit auch ein Zeichen gesetzt. Und es gilt jetzt für diejenigen, die im Landtag Verantwortung tragen, aber auch darüber hinaus, über Sachsen-Anhalt, dass man damit umgeht und dass man dieses Zeichen auch erkennt.
16: Wie es für Schulze und seine CDU jetzt weitergehen wird, soll heute und in den nächsten Tagen besprochen werden. Die AfD alleine hat keine absolute Mehrheit. Alle klassischen Koalitionen aus den anderen Parteien würden aber auch keine Mehrheit bekommen. Nur eine Koalition aus allen anderen Parteien könnte das schaffen. CDU, Linke, SPD, Grüne und BSW. Wie die Regierungsbildung dann aussieht, wird sich in den nächsten Wochen zeigen. Auch bei uns in Hamburg gibt es Reaktionen auf das Wahlergebnis in Sachsen-Anhalt. Nils Weiland von der SPD im NDR.
7: Die Parteien der demokratischen Mitte haben hier ganz klar verloren. Großer Wahlverlierer sind sicherlich die Menschen von Sachsen-Anhalt. Die werden jetzt eine Legislaturperiode höchst instabile Verhältnisse haben. Das ist nicht gut für das Land Sachsen-Anhalt. Das ist nicht gut für die Wirtschaftsentwicklung in diesem Land.
16: Nach dem Wahlerfolg der AfD fand bei uns gestern Abend noch eine Demonstration gegen die Partei statt. Aufgerufen dazu hatte das Hamburger Bündnis gegen Rechts. Rund 1500 Menschen hatten an der Demo teilgenommen. Und bei der Basketball-WM der Frauen ist heute das dritte Gruppenspiel für Deutschland. Da trifft das Team auf Mali. Los geht es um 17.50 Uhr. ProSieben Max und Join zeigen das Spiel live. Bei den bisherigen Begegnungen gab es einen Sieg gegen Japan und eine Niederlage gegen Spanien. Grundsätzlich kann das deutsche Team damit noch direkt ins Viertelfinale kommen. Möglicherweise geht das aber auch nur über die Play-Ins.
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16: 13 Grad aktuell in Hamburg. Das verdoppeln wir nochmal für die Maximaltemperatur. Richtig, das sind dann 26. Die gibt es irgendwann so am Nachmittag. Dazu ein Mix aus Sonne und Wolken. Aber tatsächlich wahrscheinlich auch der letzte wirkliche Sommertag, den wir dieses Jahr nochmal haben werden.
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16: Ein bisschen länger dauert es auf der A24 Richtung Hamburg. 3 Kilometer Stau ab Schwarzenbeckrande im Baustellenbereich. Ansonsten ist aber alles frei. Wenn ihr was seht, sagt ihr es uns und wir sagen es dann euch. Also weiter. 040 48 001 97 1. Das ist die Nummer ins Studio. Euch allen eine gute und sichere Fahrt.
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1: Number 1. Und wir wünschen euch einen guten Start in den Montag. Wir sprechen gleich übers Joggen.
0: Ja, es gibt da eine Nebenwirkung, mit der wirklich keiner gerechnet hat. Worum es geht, hört ihr alles noch vor 7. Wir starten jetzt erstmal rein mit Teddy Swims und Mr. Know-It-All.
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0: Energy am Morgen ist an, hier mit mir, Anna, guten Morgen und Ben. Und so klingt der Montag hier bei uns.
1: Oh Gott, ihr seid verrückt, danke. Es ist so eine Erleichterung, Leute. Oh, mein Herz.
2: Unglaublich geil. Wow, ich zitter gerade auch im ganzen Körper. 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
1: 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Dankeschön.
0: Oh. Und hier ist der Grund für eure Freude.
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0: Das ist wirklich so,
4: hätte ich so gerne.
0: Geil.
4: Hätte ich so gerne.
0: Einfach mal, also wirklich 12 Monate keine Miete zahlen. Wahnsinn. Jetzt gibt's Olivia Dean so ein bisschen was Entspanntes zum Reinstarten in den Tag mit So Easy auf Energy. 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

0: Und da haben wir natürlich immer die besten neuen Hits für euch. Weiter geht's hier mit Taylor Swift, I Knew It, I Know You.
1: Ein Song, den sie gemacht hat für Toy Story 5, ist auf dem Soundtrack mit drin. Mhm. Jetzt sag, Anna, guten Morgen, wie stehst du zu Toy Story?
0: Ich glaube, ich habe einen Film geguckt.
1: Nein, das ist doch, damit bin ich groß geworden
0: quasi. Ja, ich bin nicht so ein Animationsfilm-Fan.
1: Und hast du den ersten Teil geguckt oder so random den dritten?
0: Ich glaube, es war der erste. Ja. Aber ich bin da nicht so drin. Bist du ein Toy Story-Fan?
1: Ja, ich habe dann auch irgendwann aufgehört, ab Folge 3 irgendwie so, ab Film 3. Aber trotzdem Kult, wie die aufstehen und hier der mit dem, der Cowboy und der Buzz Lightyear und so. Toll.
0: Ich merke, du bist ja mega
1: Woody.
0: Fan.
1: Woody, er heißt Woody. Es ist früh, mir ist es nicht
0: jetzt
1: angefallen.
0: Jetzt ist der Name eingefallen, na ein Glück.
1: Taylor, übernehmen Sie.

0: Montagmorgen und es läuft. Ja, den Beweis, den gibt's hier.
1: 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Natürlich nur bei Energy am Morgen mit Anna. Guten Morgen.
0: Hallo.
1: Und mir, Ben. Gute Nachrichten für alle, die gerne laufen. Eine Studie zeigt, lange Läufe helfen gegen Ängste. Ja, je länger wir laufen, desto höher ist das Runner's High. In der Studie wird das verglichen ein bisschen wie mit Cannabiskonsum sogar. Durch die Euphorie nach dem Laufen werden Ängste gesenkt. Ah. Eine Stunde Joggen soll für die Wohlfahrt des Nervensystems schon quasi helfen. Und wer jetzt sagt, ich laufe nicht gerne wie Anna, guten Morgen.
0: Nee.
1: Es geht auch Fahrradfahren oder es geht auch ein schöner Tanzkurs.
0: Ja, das kann ich aber total nachvollziehen. Also ich mache ja Pole Dance zum Beispiel. Und wenn ich dann mich richtig ausgepowert habe und mir tut da auch alles so ein bisschen weh, habe ich aber auch wie so ein kleines High.
1: Ja.
0: Dass ich denke, oh geil, dass ich das jetzt geschafft habe. Und dann geht es irgendwie sehr gut.
1: Und da können wir gerne helfen. Und zwar mit ein bisschen Monday Motivation. 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
0: Wir machen jetzt weiter mit Martin Garrix, Ed Sheeran. Schöne Kombi. Gibt's jetzt mit Repeated hier auf Energy. Stay.

0: Und die ganzen letzten Tage war ich von Bad Boys umzingelt.
1: Oh nein.
0: Hallo, schönen guten Morgen. Energy am Morgen ist an, hier mit mir, Anna, guten Morgen und Ben.
2: Morgen, oh je.
0: Ben, du kennst mich ja jetzt seit 35 Jahren gefühlt.
2: Ja.
0: Ich bin ja eigentlich nicht so eine Liebesfilmgucker.
2: Du bist nicht so Schnulze.
0: Nee,
2: ist nicht
0: gar
2: so deins,
0: nicht. Also eher so ein Drama, so einen schönen Thriller, ja. So einen Psychothriller, geil.
2: Ja, stimmt.
0: Bin hier jetzt aber komplett abgedriftet in so ein neues Genre. Also ich bin richtig late to the party, gibt's schon eine Weile. Coming of Age, das sind nämlich Liebesfilme im Teenager-Alter.
2: Ja.
0: Und teilweise sind das Bücher, die dann halt verfilmt wurden.
2: Ja.
0: Und natürlich die Handlungen sind Brüller. Ich habe mich am Wochenende da komplett reingelegt.
2: Ja, schön.
0: Es ist so, er ist der Stiefbruder, sie ist die Stiefschwester. Darf
2: Anna.
0: Nicht passieren, passiert natürlich
2: Nein,
0: trotzdem.
2: Anna.
0: Oder irgendwie, die Familie ist total arm, die ist total reich, die haten sich untereinander, sind vielleicht auch irgendwie miteinander verfeindet, dürfen nicht, machen
2: Machen's
0: es natürlich trotzdem.
2: Oh,
0: er ist der Bad Boy, Sportler, sie die Cheerleaderin. Ja. Keiner kann ihn bändigen, sie kann es natürlich. Jetzt habe ich wirklich die letzten Tage mit diesem Film verbracht, alleine die Titel auch, The Last Sunrise, The Bad Boy and Me 1,
2: mal,
0: The
2: Anna.
0: Bad Boy and Me 2. Übrigens toll, kommt auch bald Teil 3 raus.
2: Ja, genau, Gott sei Dank.
0: Love Me, Love Me und Culpa Mia, meine Schuld.
2: Ah!
0: Und das waren so meine letzten Tage.
2: Das große Thema verbotene Liebe sozusagen.
0: Genau. Und da denke ich mir halt auch jetzt, aber im realen Leben, die gibt es ja nicht.
2: Nein.
0: Die gibt es ja nicht.
2: Es gibt nicht den Liebesfilm über zwei Radiomoderatoren, die zusammenarbeiten, aber eigentlich sollten sie sich lieben. Sie dürfen aber nicht, weil sie zusammen eine Show haben.
0: Oh, das, ich glaube, ich habe mich gerade in deinen Augen verloren.
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14: Mit Patrick Herms, guten Morgen. Nach dem Wahlsieg der AfD gestern in Sachsen-Anhalt gibt es auch Reaktionen aus unserer Hamburger Politik. Die stellvertretende Landesvorsitzende der CDU, Anne Frieling, sprach im NDR von einem bitteren Tag für Deutschland und für die CDU.
15: Das Wahlergebnis zeigt die große Unzufriedenheit, zeigt, dass unsere Politik auch auf Bundesebene die Menschen nicht zufriedenstellt und strahlt jetzt halt auf das Bundesland Sachsen-Anhalt ab. Und wir haben das Ergebnis erhalten, das wirklich ja eine deutliche Verschlechterung ist gegenüber dem letzten Mal.
14: Die CDU mit dem noch aktuellen Ministerpräsidenten Sven Schulze schafft es nur noch auf 17%, ein Rückgang von mehr als der Hälfte. Die AfD hingegen erreicht das höchste Ergebnis bei einer deutschen Wahl überhaupt, knapp 44% laut dem vorläufigen Wahlergebnis. Für die Linken seien die 8,6% ein ordentliches Ergebnis, sagte Thomas Iwan, Landessprecher der Linken bei uns in Hamburg.
16: Aber davon ab, was soll ich sagen? Scheißtag. Also wir haben jetzt erstmalig eine programmatische Mehrheit im Landtag von Magdeburg, denen die rechte Identitätspolitik gegen queere Kultur Geflüchtete wichtiger ist als der Einsatz für bezahlbare Mieten, als der Kampf für soziale Gerechtigkeit.
14: Wie die Regierungsbildung aussehen wird, zeigt sich dann in den nächsten Wochen. Das dürfte eine Herausforderung werden, da weder die AfD noch eine klassische Koalition eine absolute Mehrheit hätten. Vom Bundesamt für Sicherheit in der Informationstechnik, kurz BSI, gibt es eine neue Warnung. Hacker haben jetzt Daten aus Berliner Behörden öffentlich gemacht, angeblich über 1,4 Millionen Datensätze. Das sollen zum Teil interne und geheime Dokumente sein, aber auch Daten von Privatleuten, zum Beispiel aus Bewerbungen. Deswegen soll man in nächster Zeit besonders aufpassen, vor allem bei E-Mails. Der Berliner Senat will die Betroffenen jetzt kontaktieren. Und das sportliche Wochenende im Rückblick. Am Freitag war der FC St. Pauli zu Gast bei Arminia Bielefeld. Die trennten sich 2:2 unentschieden. Am Samstag mussten da die Handballer vom HCH auswärts in Hannover-Burgdorf ran. 28:30 hat unser Hamburger Team knapp verloren. Und die größte Niederlage gab es gestern für den HSV zu Hause im Volkspark. 0:5 hat das Team gegen Mainz verloren. Oder wie Cheftrainer Merlin Polzin danach beim NDR sagte, es war ein maximal beschissener Nachmittag für uns. Damit ist der HSV jetzt nach dem zweiten Spieltag Tabellenletzter.
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14: Mit noch recht frischen 13 Grad starten wir in diesen Montag, in diese neue Woche. 26 werden es am Nachmittag noch. Dann auch durchaus viel Sonne. Bis dahin ein paar mehr Wolken am Himmel. Heute nochmal einer der letzten wirklich warmen Sommertage bei uns für dieses Jahr.
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14: Mit einer Meldung von der A24 Richtung Hamburg. 3 Kilometer Stau ab Schwarzenbeck-Grande im Baustellenbereich. Ansonsten ist alles frei, wenn ihr noch was seht. Ihr wisst es, sagt uns Bescheid unter der 040 48 001 97 1. Geht per WhatsApp oder Telefon und wir geben es weiter. Euch eine gute und sichere Fahrt.
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14: Guten Start in diesen Montag. Seid ihr bereit für diese neue Woche?
0: Alle Highlights der nächsten Tage von Apple bis Zauberei. Das hört ihr nach Alex Warren. Wir starten jetzt rein mit Self-Aware, gute Nummer von Tempo City.

0: Apfel bis Zauberei. Diese Woche ist viel, viel los. Energy am Morgen ist an, hier mit mir, Anna, guten Morgen, und Ben.
1: Hi.
0: Wir haben einen kurzen Überblick, worauf ihr euch freuen könnt. Ich sag mal so, ist für alle was dabei.
2: Ab morgen zum Beispiel geht endlich die Fußball-Champions League wieder los. Am Wochenende feiert Celine Dion ihr Comeback in Paris. Absoluter Wahnsinn.
0: Wow.
2: Mittwoch ist dann Apple Keynote, da werden neue iPhones vorgestellt. Ganz toll. Donnerstag klingeln alle unsere Handys, weil dann ist wieder dieser bundesweite Warntag. Da also aufpassen.
0: Am Donnerstag wird's im Kino auch zusätzlich noch magisch. Sandra Bullock und Nicole Kidman spielen Hexen in Zauberhafte Schwestern Teil 2.
2: Ah.
0: Und nicht vergessen, das ist ja mein persönliches Highlight, am Wochenende ist dann Kinofest. Das heißt, alle Filme für nur 5 Euro.
2: Mm.
0: Und damit wünschen wir euch einen guten Start in den Montag. Wird eine tolle Woche.
2: Wir machen weiter mit Tame Impala und Jenny und Dracula. Oh.

Moin, ihr hört Energy am Morgen. Schön, dass ihr mit dabei seid. Ich bin's, Richie, und das war wirklich eine ganz besondere Vorstellung von MJ, das Michael Jackson Musical, letzten Freitag. Denn nach der regulären Vorstellung und dem Schlussapplaus stand plötzlich einfach mal Energy Star Nico Santos auf der Bühne. Ja, gemeinsam mit dem Cast vom Musical hat er dann ganz exklusiv 2 Michael Jackson Songs performt. Für extra diese unfassbaren Geist. Und dieser Kurve

Ja, da kann man ja als Cast fast Angst bekommen, dass der bald die Hauptrolle spielt. Für ihn ging übrigens auch ein Traum in Erfüllung, also für Nico. Der ist nämlich schon seitdem er ganz, ganz klein ist, ein riesen Michael Jackson-Fan. Und für den war das eine große Ehre, da jetzt auch mal auf der Bühne zu stehen. Und ich glaube, seit Freitag sind dann auch alle Musical-Gäste große Nico Santos-Fans. Und falls ihr jetzt traurig seid, dass ihr das verpasst habt, gar kein Problem. Nico Santos kommt ja nochmal nach Hamburg. Und zwar am 29. Oktober. Da ist er live in der Barclays Arena. Also diesen Termin kann man sich vielleicht jetzt schon mal merken. Und hier bei Energy gibt's jetzt The Kid Laroi mit Justin Bieber. Und Stay. Einen wunderschönen Montag euch.

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1: Das spielen wir heute Morgen mit der lieben Jennifer. Guten Morgen.
2: Guten Morgen.
1: Hier sind Anna und Ben für dich. Das Spiel heißt Shuttern Energy. Der Buchstabe kommt hier. K. K wie Kloßbrühe ist der Buchstabe. Du hast 30 Sekunden, brauchst 5 richtige Antworten. Fällt dir mal mit K nichts ein, ist es nicht schlimm. Du sagst einfach weiter. Anna denkt sich eine neue Kategorie aus. Hauptsache, wir haben am Ende 5 richtige beisammen. Jennifer, bist du bereit?
2: Ja.
3: Okay.
1: Jennifer bereit, Anna bereit. Achtung.
3: Ein Land mit K.
2: Kroatien.
3: Das gibt's zum Frühstück mit K.
2: Käse.
3: Eine Idee für einen Mädelsabend.
2: Kinoabend.
3: Eine Geschenkidee zum Geburtstag.
2: Kinogutschein.
1: Ja, ja, gut,
3: okay.
1: Gut,
3: und wächst
1: so
3: im Garten mit K.
2: Kräuter.
3: Easy, easy.
1: Eine der besten Runden. Sorry. Es ist wie dem FC Bayern beim Fußball zu gucken. Ganz souverän. Gratulation, Jennifer, du hast gewonnen.
2: Dankeschön.
3: Natürlich nur ein Fußballvergleich mit
1: reingemacht. Ja, sorry, das ist mir einzig einfach.
3: Du gewinnst voll verdient deine Tickets für Khalid. Mhm.
2: Dankeschön. Ja.
3: Oh, ich liebe diesen Mann.
2: Ich
3: auch. Ja, ist am 13. Oktober bei uns auf seiner It's Always Summer Somewhere Tour. Ich bin da, du bist da, Jennifer. Alles Gute.
2: Dankeschön.
1: Was soll man da machen? Die hat das so souverän gemacht. Sehr. Und Khalid wäre jetzt wirklich mal unsere Empfehlung, dass er mitspielt, weil das macht, also das macht richtig Sinn, dahin zu gehen. Anna, guten Morgen. Du hattest ein besonderes Date auch mal bei Khalid, sei ehrlich.
3: Ja, ich hatte mein erstes Konzert mit einem Typen da.
1: Oh.
3: Da war ich so 15, 16, musste ich noch mit Mutti-Zettel hingehen. Ah. Und da waren wir dann das erste Mal süß.
1: Rumgeknutscht?
3: Ich glaube, da war gerade mal eine Off-Phase. Da haben wir, also wir waren auch noch zerstritten da, also ganz wild.
1: An anderen Enden des Konzerts. Ja. So. Wenn ihr auch Lust habt auf Khalid, sicher.

0: Ja, ich hatte mein erstes Konzert mit einem Typen da.
1: Wow.
0: Da war ich so 15, 16, musste ich noch mit Mutti-Zettel hingehen. Ah. Und da waren wir dann das erste Mal süß.
2: Rumgeknutscht?
0: Ich glaube, da war gerade mal eine Off-Phase. Wir waren auch noch zerstritten da, also ganz wild.
1: An anderen Enden des Konzerts. Ja. So. Wenn ihr auch Lust habt auf Khalid, sichert euch die Tickets auf energy.de.

0: einfach nackig ausziehen und dann wird auf einem rumgeknetet. Guten Morgen, hier ist Energy am Morgen für euch.
1: Wow.
0: Mit Anna, guten Morgen.
1: Hi.
0: Und mir, Ben. Ich war mal wieder bei der Massage.
1: Oh, schön.
0: Und ich habe so das Gefühl, dass ich das mit der Massage ein bisschen falsch mache. Obwohl ich ja nichts falsch machen kann. Ich lege mich dahin, das wird massiert. Aber ich bin, und da bin ich ehrlich, ein Quatscher. Das bedeutet,
1: Nein.
0: ich liege da und ich lerne die Masseusin kennen. Wirklich am Ende dieser 50, 60 Minuten kennen wir unser Leben in- und auswendig. Ich kann da nicht einfach liegen und diese Person auf mir rumkütschen lassen, während im Hintergrund irgendwie Waldmusik läuft.
1: Hä?
0: Sondern ich muss, wer ist das? Woher kommt sie her?
1: Was?
0: Ist das normal oder wie machst du das, Anna?
1: Das ist überhaupt nicht normal. Oh. Also du hast ja den Sinn von der Massage anscheinend nicht verstanden.
0: Ja.
1: Da geht man ja hin, um einfach mal loszulassen, zu entspannen, nicht zu quatschen. Ich will gar nicht mal Hallo sagen, sondern ich ziehe mich aus, hier nackt bin ich.
0: Ja.
1: Oh, jetzt wird bitte angefasst.
0: Ja.
1: Mehr möchte ich gar nicht.
0: Ja.
1: Also vor allen Dingen quatschen, dann kannst du doch auch das gar nicht richtig genießen.
0: Ja, ich hab's wirklich. Die Zeit war auf einmal weg. Ich habe sie kennengelernt. Sie war ganz nett. Magdalena, Tschechin. Ich weiß, dass sie den Südafrikaner bald heiratet. Das war ganz, ganz toll. Aber die Massage ist quasi vorbeigegangen wie nichts, weil die Dörfer einmal gesagt hat, ja, wir sind jetzt fertig. Das waren 60
1: Minuten.
0: Voll,
1: ich hatte das sogar mal umgekehrt. Also, dass die Masseurin mich zugetextet hat, ich mich dann umgedreht habe und dann zu ihr meinte, Entschuldigung, ich würde jetzt wirklich gern entspannen und die Augen zu machen.
0: Wie unangenehm, aber dann muss sie dich ja weiter massieren. Da ist doch so eine unangenehme Stille
1: im
0: Raum.
1: Das ist doch ihre Arbeit, Ben. Dafür wird sie doch bezahlt.
0: Ich muss das nochmal
1: neu
0: machen.
1: Ja,
0: ich muss da nochmal hin.
1: Also ich finde die Frage zwar so irre, aber ich frage euch jetzt trotzdem.
0: Gerne.
1: Seid ihr genau wie Ben, einfach schön einfach labern oder Team Klappe halten wie ich bei der Massage? Ich glaube, es ist ziemlich eindeutig, aber sagt uns mal Bescheid auf WhatsApp.
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5: Mit Patrick Herms, guten Morgen. Bei den gestrigen Landtagswahlen in Sachsen-Anhalt ist die als gesichert rechtsextrem eingestufte AfD als stärkste Kraft hervorgegangen. Laut dem vorläufigen Ergebnis der Landeswahlleiterin kommt die Partei auf 43,8%. Für eine absolute Mehrheit hat es jetzt nicht gereicht. Man würde aber allen Parteien die Hand ausstrecken, die, Zitat, eine grundsätzliche politische Kehrtwende herbeiführen möchten. Ein paar Themen sind da aber nicht verhandelbar, sagte AfD-Spitzenkandidat Ulrich Siegmund in der ARD.
12: Das ist das Thema Migration, innere Sicherheit, die verrückte Energiepolitik, die Entwicklung in der wirtschaftlichen Ideologie auch. Und das sind Themen, die sind nicht verhandelbar und die wird es mit uns nicht geben. Und dann werden wir in den nächsten Wochen sehen, was hier passiert.
5: Die weiteren Wahlergebnisse, CDU 17,2%, die SPD 9,3%, die Grüne 8,9% und die Linke 8,6%. Die FDP ist unter die 5%-Hürde gerutscht und damit nicht mehr Teil des Landtages. Das BSW ist neu dabei mit 5,3%. Seit gestern Abend gegen 23.30 Uhr ist die A7 wieder frei. Die Arbeiten zur Bauwerksprüfung bei der Hochstraße Elbmarsch sind abgeschlossen und das sogar früher als eigentlich geplant. Von Freitagabend an war die Autobahn in Richtung Süden zwischen Stellingen und Heimfeld gesperrt. Auf der Umleitungsstrecke hat es zeitweise kilometerlange Staus gegeben. Und auch in der Innenstadt staute es sich auf den Straßen in Richtung A1. Die nächste Sperrung lässt aber nicht lange auf sich warten. Die ist bereits am nächsten Wochenende. In Richtung Süden betrifft das dann den Abschnitt Schnelsen-Nord bis Stellingen und in Richtung Norden Volkspark bis Schnelsen-Nord. Da werden dann die Lärmschutztunnel gewartet. Und der Hamburger Musikclub Grünspan hat den Kiez verlassen, zumindest vorübergehend. Von der Großen Freiheit ging es jetzt in die Lagerstraße im Karolinenviertel. Da wird man für die nächsten 3 Jahre bleiben. Und dafür sind Sanierungsarbeiten an dem eigentlichen Gebäude auf St. Pauli. Vor allem die Hitzeprobleme im Sommer sollen damit dann zukünftig Geschichte sein.
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5: 13 Grad bei uns in Hamburg, 26 werden es noch. Dazu erstmal mehr bewölkt, aber am Nachmittag kommt dann auch die Sonne durch.
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5: Und da sieht's gut aus, alles ist frei. Solltet ihr aber was sehen, gern Bescheid sagen unter der 040 48 001 97 1. Gute und sichere Fahrt.
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14: Number 1. Schön, dass ihr dabei seid hier am Montag. Und hier gibt's gleich Döner zum Frühstück.
0: Mhm, und zwar mit einer kleinen Besonderheit. Vegan ist er und er hat ein bisschen Promi-Bonus. Mhm. Die ganze Geschichte gibt's alles nach Glockenbach. Jetzt erstmal BTS und Swim.

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0: Jetzt gibt's Döner für Lau bzw. von Lau. Guten Morgen, hier ist Energy am Morgen für euch mit Anna. Guten Morgen und mir,
1: Hallo.
0: Ben. Ja, und wir wissen, bei Döner scheiden sich die Geister, jeder mag ihn anders. Hier eine kleine Inspiration für euch. Schauspieler Frederik Lau hat jetzt einen Dönerladen aufgemacht. Es gibt veganen Döner aus Erbsenprotein. Ja. Anna, du hast probiert.
1: Genau, ich bin ja neugierig geworden, habe gesagt, ich fahre da jetzt mal einfach hin als rasende Reporterin.
0: Ja.
1: Weil ja, vegane Produkte esse ich per se sehr gerne, auch veganer Käse, toll, toll, toll. Aber ich finde, man schmeckt immer schon einen Unterschied.
0: Manchmal ja.
1: Jetzt bei Döner dachte ich, könnte kritisch werden.
0: Mm.
1: Und ich muss wirklich sagen, der Döner ist super.
0: Ah.
1: Döner Pro heißt der, eben auch, weil er aus Erbsenprotein besteht.
0: Okay, cool.
1: Und dieses Fleisch ist so krass gut gewürzt und schmeckt wirklich wie Dönerfleisch.
0: Geil.
1: Wirklich sehr gut. Knackiger Salat. Das Brot war ganz toll, sogar so angetoastet. Soße auch immer sehr wichtig.
0: Ja.
1: Also wirklich toll, toll umgesetzt. Und ich habe ihn auch gleich mal gefragt, weil, lieber Ben, du isst ja deinen Döner am liebsten als Schnitzeldöner.
0: Ja.
1: Was er denn davon hält? Und da hat er gesagt, das ist Quatsch. Also, dass es sowas überhaupt gibt, sollte verboten werden.
0: Ja, schade, Frederik Lau. Dann wird es wohl nichts mit der Dönerbude, wenn der einzig richtige Schnitzeldöner nicht
1: Nein.
0: angeboten wird. Wie esst ihr denn gerne euren Döner? Sagt doch mal Bescheid, ruft an oder schickt eine WhatsApp.
1: Jetzt gibt's für euch Kygo, Khalid und Griffin. Schönes Trio mit Save My Love hier auf Energy.

0: Und da haben wir aber wieder einen absoluten Energy-Hit hier für euch. Christina Aguilera featuring Missy Elliott und Car Wash.
1: Dieser Song lebt mietfrei in meinem Kopf.
0: Ist das so?
1: Das ist ein guter Laune-Song und er geht mit um die eine der besten Sachen überhaupt, um Autowaschanlagen. Um Car Wash sozusagen. Interessanterweise im Musikvideo sind sie irgendwie alle so ein bisschen als Fische verkleidet und machen da irgendwas sauber. Aber der Song an sich ist ein absoluter Banger für die Ewigkeit. Jetzt hier auf Energy Auto sauber machen.

0: geht weiter durch den noch halbwegs 9. September und wir fragen uns immer noch, was wird denn? Einer hat die Antwort.
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0: Hier bei Energy am Morgen mit Anna. Guten Morgen.
2: Hallo.
0: Und mir Ben. Anna verwandelt sich gerade in Astro Anna.
2: Ja, ja.
0: Guckt für uns mal ein bisschen in die Sterne. Wie wird's denn?
2: Ja, also fühlt ihr euch gerade auch irgendwie so ein bisschen orientierungslos und wisst nicht so richtig, in welche Richtung es gehen soll, dann ist im September vor allem eines wichtig. Lasst euch nicht zu sehr von anderen beeinflussen. Also kein ständiges, was würdest du denn an meiner Stelle machen? Kein Übernehmen fremder Meinungen oder vor allem auch darauf achten, wer vielleicht versucht, uns ganz unterschwellig in eine bestimmte Richtung zu lenken. Denn in diesem Monat geht es sehr stark darum, wieder mit uns selbst so ein bisschen ins Gleichgewicht zu kommen und herauszufinden, was möchte eigentlich ich. Natürlich dürfen wir uns auch Rat holen, aber am Ende sollten andere Menschen nicht darüber bestimmen, welche Richtung wir einnehmen. Denn gerade wenn wir uns selber unsicher fühlen, passiert es schnell, dass wir wieder Glaubensmuster oder auch Vorstellungen übernehmen, die eigentlich überhaupt nicht zu uns gehören. Deswegen mein Astro-Anna-Tipp auch diese Woche ist, bevor ihr diesen Monat eine wichtige Entscheidung trefft, fragt nicht zuerst 10 andere Menschen, was würdest du machen, sondern fragt erstmal euch selbst. Der September möchte, dass wir unsere eigene Stimme wieder lauter hören, denn manchmal sind wir gar nicht so orientierungslos. Wir hören nur viel zu viele Stimmen.
0: Sehr interessant. Wer jetzt sagt, ich brauche das noch genauer auf mich gemünzt, für den haben wir auch was. Euer Horoskop für diese Woche gibt's auf energy.de.
2: Hast du gerade lustig ausgesprochen. Horoskop.
0: Horoskop ist manchmal auch eins.
2: Jetzt Kamerad mit Hack Yourself. Schönen guten Morgen.

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16: Mit Patrick Herms, guten Morgen. Bei den Landtagswahlen in Sachsen-Anhalt gestern ist die Alternative für Deutschland als Wahlsieger hervorgegangen. Knapp 44% hat die Partei bekommen und damit das höchste Ergebnis überhaupt in der Geschichte der AfD. Für eine absolute Mehrheit hat es allerdings nicht gereicht. Damit stellt sich jetzt die zentrale Frage der Regierungsbildung. Was das angeht, scheinen die Pläne der AfD noch nicht wirklich klar. Eins steht aber fest für Spitzenkandidat Ulrich Siegmund im ZDF.
17: Der klare Plan ist ganz klar der, dass wir nicht so werden wollen wie die Parteien, die heute Abend abgestraft wurden. Wir möchten uns selbst treu bleiben und wir möchten vor allem den Menschen in diesem Land gegenüber treu bleiben. Das ist der ganz entscheidende Plan. Wenn es jemanden gibt, mit dem wir das umsetzen können, dann werden wir das machen. Wir haben einen klaren Regierungsauftrag. Wir werden uns aber nicht verbiegen und wir werden uns nicht hier selbst verraten, weil das hat diese Parteien dahin gebracht. Und im Notfall würde es halt Neuwahlen geben, dann haben wir halt 50% oder 55%, weil die Zukunft ist die Alternative für Deutschland.
16: Die CDU mit dem noch amtierenden Ministerpräsidenten Sven Schulze hat mehr als die Hälfte an Stimmen verloren und liegt nur noch bei etwa 17%. Dahinter folgen SPD, Grüne und Linke mit jeweils gut 9%. Auch bei uns in Hamburg gibt es Reaktionen auf das Wahlergebnis in Sachsen-Anhalt. Nils Weiland von der SPD im NDR.
18: Die Parteien der demokratischen Mitte haben hier ganz klar verloren.
5: Großer Wahlverlierer sind sicherlich die Menschen von Sachsen-Anhalt. Die werden jetzt eine Legislaturperiode höchst instabile Verhältnisse haben. Das ist nicht gut für das Land Sachsen-Anhalt. Das ist nicht gut für die Wirtschaftsentwicklung in diesem Land.
16: Bürgermeister Tschentscher schrieb auf Instagram, dass das Wahlergebnis ein, Zitat, schwerer Schlag für die politische Stabilität in Deutschland sei. Nach dem Wahlerfolg der AfD fand bei uns gestern Abend noch eine Demonstration gegen diese Partei statt. Aufgerufen dazu hatte das Hamburger Bündnis gegen Rechts. Rund 1500 Menschen hatten an einer Demo in der Innenstadt teilgenommen. Und bei der Basketball-WM der Frauen ist heute das dritte Gruppenspiel für Deutschland. Da trifft das Team auf Mali. Los geht es um 17.50 Uhr. ProSieben Max und Joyn zeigen das Spiel live. Bei den bisherigen Spielen gab es einen Sieg gegen Japan und eine Niederlage gegen Spanien. Grundsätzlich kann das deutsche Team damit noch direkt ins Viertelfinale kommen. Möglicherweise geht es aber auch nur noch über die Play-Ins.
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16: 14 Grad bei uns in Hamburg. 26 werden es noch und es wird einer der letzten wirklichen Sommertage bei uns. Die Sonne erst noch etwas verhalten hinter den Wolken, am Nachmittag setzt sie sich dann aber komplett durch.
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16: Guten Morgen auf die Straßen und vorsichtig fahren bitte auf der A23 Richtung Hamburg. Zwischen Pinneberg Nord und Pinneberg Mitte ist eine ungesicherte Unfallstelle. Ansonsten aber alles frei. Wenn ihr was seht, sagt uns natürlich gerne Bescheid unter der 040 48 001 97 1. Eine gute und sichere Fahrt.
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16: Number 1. Guten Start in diesen Montag. Wir haben eine wirklich spannende Woche vor uns.
18: Was euch erwartet und für wen es so richtig emotional wird, auch gleich schon. Ja. Das hört ihr alles nach Dermot Kennedy. Jetzt erstmal Shakira und Burna Boy. Die, die. Habt einen richtig schicken Montag.

0: Ja. Jetzt kommen uns hier ganz kurz die Tränen. Hallo, Energy am Morgen ist Anni mit mir, Anna, guten Morgen und Ben.
1: Morgen.
0: Wir lassen das Wochenende hinter uns und gucken nach vorne. Es ist ja viel, viel los, ne? Fußball Champions League geht los. Celine Dion feiert ihr Comeback. Am Wochenende ist Kinofest, alle Filme nur für 5 Euro.
1: Alles egal, weil am Donnerstag ist das Wichtigste überhaupt und zwar der Deutsche Radiopreis in Hamburg. Und wir dürfen nominiert sein in der Kategorie Beste Morgensendung. Ja. Es ist eine Riesenehre, so richtig emotional wurde es, als Anna diese Neuigkeit ihrer Oma erzählt hat.
0: Mann, mir ist das ganz unangenehm. Jetzt haben wir einfach die Nachricht bekommen, Oma. Und jetzt muss ich schon weinen, weil ich mich so darüber freue, dass wir einfach nominiert wurden für die beste Morningshow.
2: Ach, schön. Gratuliere, meine Süße. Da freue ich mich mit euch. Mit dir, mit all.
0: Oh, danke. Du hörst ja auch immer ganz fleißig.
2: Die ist ja auch ganz toll, eure Morningshow. Deswegen höre ich das so gerne und eure Musik mag ich ja auch.
0: Ja, auch danke, Omi.
2: Schön,
0: Süße. Mann, mir ist das ganz so unangenehm im Nachhinein. Ich habe einfach im Radio geheult.
1: Nein, aber das ist ja sehr emotional. Wir sind sehr aufgeregt. Am Donnerstag ist es soweit. Wir fahren nach Hamburg und holen uns vielleicht einen Radiopreis ab. Ist ja toll.
0: Wir machen jetzt erstmal weiter mit Taylor Swift, Elizabeth Taylor auf Energy. Immer die Besten. Und einen schönen Montag euch.

0: Ihr wollt im Büro mitreden? Dann habe ich jetzt ein paar Smalltalk-Themen für euch.
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0: Moin, ich bin's Richie, ihr seid bei Energy und gleich gibt's hier noch ein paar Monkey mit Aguasi. Und ich glaube, heute brauchen wir definitiv mal was Positives. Deswegen fangen wir mit was Positivem an. Das Wetter. Das wird nämlich heute nochmal richtig schön. 25 Grad und ganz viel Sonne gibt's heute nochmal. Das müssen wir nochmal genießen, denn ab morgen ist damit erstmal Schluss. Da wird's dann wieder herbstlicher mit Regen und auch nur noch Temperaturen so um die 20 Grad. Und bei dem besten Wetter, da kann man dann heute auf jeden Fall mal in der Hafen City vorbeischauen. Da kommt nämlich, oder ist vor 15 Minuten ein großes Schiff angekommen. Die Explorer 3, das ist ein Luxuskreuzfahrtschiff. Das ist jetzt aus Kopenhagen angekommen und fährt dann heute Abend weiter nach New York. 30 Tage wird es dann unterwegs sein. Wird, glaube ich, eine richtig coole Tour. Also den ganzen Tag ist es jetzt hier in der Hafen City. Um 20 Uhr legt es dann am Cruise Center in der Hafen City ab und dann fährt es dann die Elbe runter. Ganz schick sieht das aus. Ich habe mir mal Fotos angeguckt. So dunkelblau ist das. Und dann sollten wir heute vielleicht noch besonders zu den HSV Fans ein bisschen nachsichtiger sein, denn gestern gab es da im Volksbank eine richtig große Klatsche. Ein bitteres 0:5 gegen Mainz, wieder kein Tor geschossen und dann auch noch das ausgerechnet, das letzte Tor des Spiels hat Rentford Königsdorfer geschossen. Der hat ja bis zum Sommer noch für den HSV gespielt und auch nicht so clever von ihm, dann nach dem Tor auch noch richtig provokant Richtung HSV-Fans zu jubeln. Ja, da hat er sich keine Freunde mitgemacht. Also die Fans sind sich einig, der muss sich erstmal nicht mehr in Hamburg blicken lassen. Hier gibt's jetzt ein paar Monkey für euch. Mit Aguasi, schönen Montag euch.
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0: Fake.
1: Energy am Morgen ist an, hier mit mir, Anna. Guten Morgen, Jakob.
2: Hallo.
1: Und Ben. Unsere Lieblingsrubrik steht wieder an. Du hast eine Behauptung für uns, Jakob. Wir müssen rätseln. Fakt oder Fake?
2: Alles, was man findet und unter 10 Euro wert ist, darf man für immer behalten.
1: Ja.
2: Fakt oder Fake?
1: Gefunden,
3: ja,
1: ist
3: schnelles
1: meins.
3: Ja.
1: Würde ich schon sagen.
3: Klingt auch so, als wenn es über 10 Euro würdest du es behalten,
1: ja,
3: wenn du so einen Fuffi findest.
1: Hab ich schon mal. Da war ich auf dem Weg zum Zahnarzt, steige aus dem Auto raus, da liegt ein 20-Euro-Schein direkt. Naja, wo soll der hin? Außer in mein Portemonnaie. Ist doch klar mitgenommen.
3: Zur Polizeiwache und sagen, obacht
1: hier 20 Euro.
3: Also wir sagen Fakt oder sagen wir Fake und es ist gar noch mehr an einem guten Morgen.
1: Es ist ein Fakt, man darf es behalten und sogar noch mehr.
3: Okay, machen wir so.
2: Also alles, was man findet und unter 10 Euro wert ist, darf man für immer behalten, ist ein
1: Fake.
2: Darf man nicht. Wenn jemand nämlich innerhalb von 6 Monaten danach fragt, dann muss man es rausgeben, ansonsten macht man sich strafbar.
3: Nee, mache ich aber auch nicht. Ich habe auch mal einen 10er gefunden, habe ich gesehen, wie dem Mann vor mir auf dem Fahrrad der 10er rausgefallen ist. Ich nehme den 10er, fahre ihm hinterher. Hallo, halbe Stunde.
1: Hast du wirklich gemacht?
3: Hallo, Sie haben gerade 10 Euro verloren. Nicht stehen geblieben. An der nächsten Ampel wirklich habe ich ihn dann erwischt endlich. Ich habe gesagt, das ist Ihr 10er. Kein Dankeschön, kein gar nichts. Hat einfach den 10er genommen. Es war da wieder tue ich was Gutes.
1: Also für 10 Euro wäre ich dem auch nicht hinterhergefahren, sag ich dir ganz ehrlich.
3: Kein Fehler ist Sarah Larsson, die ist immer gut. Lush Life gibt es jetzt hier auf Energy für euch.

0: soll man sich jetzt ausziehen oder nicht? Guten Morgen, hier ist Energy am Morgen mit Anna. Guten Morgen oder mir,
1: okay,
0: Ben. Das frage ich mich die ganze Zeit draußen bei diesen Temperaturen. Dieses leicht über 20, dann manchmal Sonne, manchmal Wolken, manchmal Regen. Ich kann nicht mehr mit meiner Jacke. Mhm. Ich habe manchmal Situationen, da ist mir kalt, ich ziehe die Jacke an, alles ist gut. Zwei Sekunden später schwitze ich eklig unter dieser Jacke, muss sie tragen, weil ich kann sie nicht mehr anhaben.
1: Habe ich sofort als deutsche Kartoffel eine Antwort?
0: Achtung.
1: Übergangsjacke. Also wirklich, Ben, dafür wurde die Übergangsjacke in die Jacke in diese Welt geschaffen.
0: Hab ich, glaube ich.
1: Das ist eine ganz dünne Art von Jacke, die man einfach nur so zum Übergang einfach rüberzieht. Die ist weder zu warm, die ist weder zu kalt. Du kannst, wenn es kalt ist, noch einen Pulli drunter ziehen. Wenn es warm ist, einfach nur ein dünnes T-Shirt.
0: Ja.
1: Und es ist super. Das ist die deutsche Übergangsjacke.
0: Dann habe ich die falsche Übergangsjacke. Meine ist ein bisschen zu dick und sofort ist es zu warm. Man bräuchte eine ganz dünne Jacke quasi. Und das ist die, die man dann immer anhaben kann.
1: Genau, und die gehe ich nachher mit dir shoppen. Zum Beispiel eine Jeansjacke.
0: Oh.
1: Das ist so ein Klischee, dünne Übergangsjacke.
0: Bin ich cool genug für eine Jeansjacke?
1: Ja, schon.
0: Okay, okay, das ist noch. Das ist ein Nein.
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15: Mit Patrick Herms, hallo. Nach dem Wahlsieg der AfD gestern in Sachsen-Anhalt gibt es auch Reaktionen aus unserer Hamburger Politik. Die stellvertretende Landesvorsitzende der CDU, Anne Frieling, sprach im NDR von einem bitteren Tag für Deutschland und für die CDU.
16: Das Wahlergebnis zeigt die große Unzufriedenheit, zeigt, dass unsere Politik auch auf Bundesebene die Menschen nicht zufriedenstellt und strahlt jetzt halt auf das Bundesland Sachsen-Anhalt ab. Und wir haben das Ergebnis erhalten, das wirklich ja eine deutliche Verschlechterung ist gegenüber dem letzten Mal.
15: Die CDU mit dem noch aktuellen Ministerpräsidenten Sven Schulze schaffte es nur noch auf 17%, ein Rückgang von mehr als der Hälfte. Die AfD hingegen erreicht das höchste Ergebnis bei einer deutschen Wahl überhaupt für die Partei, knapp 44% laut dem vorläufigen Wahlergebnis. Für die Linken seien die 8,6% ein ordentliches Ergebnis, sagte Thomas Iwan, Landessprecher der Linken bei uns in Hamburg.
17: Aber davon ab, was soll ich sagen? Scheißtag. Also wir haben jetzt erstmalig eine programmatische Mehrheit im Landtag von Magdeburg, denen die rechte Identitätspolitik gegen queere Kultur Geflüchtete wichtiger ist als der Einsatz für bezahlbare Mieten, als der Kampf für soziale Gerechtigkeit.
15: Wie die Regierungsbildung aussehen wird, zeigt sich dann in den nächsten Wochen. Das dürfte eine Herausforderung werden, da weder die AfD noch eine klassische Koalition eine Mehrheit hätten. Vom Bundesamt für Sicherheit in der Informationstechnik, kurz BSI, gibt es eine neue Warnung. Hacker haben jetzt Daten aus Berliner Behörden öffentlich gemacht, angeblich über 1,4 Millionen Datensätze. Das sollen zum Teil interne und geheime Dokumente sein, aber auch Daten von Privatleuten, zum Beispiel aus Bewerbungen. Deswegen soll man in nächster Zeit besonders aufpassen, vor allem bei E-Mails. Der Berliner Senat will die Betroffenen jetzt kontaktieren. Und das sportliche Wochenende im Rückblick. Am Freitag war der FC St. Pauli zu Gast bei Arminia Bielefeld. Die trennten sich 2:2 unentschieden. Am Samstag mussten dann die Handballer vom HCH auswärts in Hannover-Burgdorf ran. 28:30 hat unser Hamburger Team knapp verloren. Und die größte Niederlage gab es gestern für den HSV. Zu Hause im Volkspark 0:5 hat das Team gegen Mainz verloren. Oder wie Cheftrainer Merlin Polzin danach beim NDR sagte, Zitat, es war ein maximal beschissener Nachmittag für uns. Damit ist der HSV jetzt nach dem zweiten Spieltag Tabellenletzter.
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15: 14 Grad in Hamburg, 26 werden es noch. Dazu aktuell viele Wolken, vereinzelte Sonnenstrahlen schaffen es schon durch. Das steigert sich im Laufe des Tages und am Nachmittag dann tatsächlich auch Sonne pur.
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15: Da sieht es gut aus auf den Straßen, die sind nämlich komplett frei in und um Hamburg herum. Solltet ihr aber was sehen, ihr kennt das Spiel, sagt uns Bescheid unter der 040 48 001 97 1. Eine gute und sichere Fahrt euch allen.
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20: wir wünschen euch eine schöne Woche. Der Montag startet mit guten Nachrichten.
21: 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Und wie ihr dabei sein könnt, das hört ihr alles nach Holly Humberstone. Jetzt erstmal eine Runde Jack Style. Turn the lights off. Schicken Montag.

0: Morgen, hier ist Energy am Morgen für euch. Natürlich mit einer guten Morgen.
1: Hallo.
0: Ben. Und bei uns klingt der Montag so.
2: Mega!
3: Das ist so eine Erleichterung für mich.
2: Ernsthaft? Oh mein Gott! Wie geil!
3: Oh mein Gott, ich weiß gar nicht, was ich sagen soll. Vielen Dank.
4: Ich kann's gar nicht glauben.
0: So, und der ganze Grund für den Tumult ist hier.
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1: Energy einschalten und euch das Ding klären. Also meine Daumen sind sowas von gedrückt.

0: Und wir haben natürlich immer die besten neuen Hits für euch am Start. Jetzt Krista Sarandi mit Good Old Days.
1: Ja, und ihr kennt das doch sicherlich auch. Wenn man sich mit Freunden trifft, die man schon ewig kennt, dann schwelgt man ja so gerne in der Vergangenheit. Och, und weißt du noch,
0: damals.
1: Und wo wir da waren und der Urlaub und ach, dieser lustige Abend. Ah. Das macht schon Spaß, aber Krista Sarandi sagt, es ist doch traurig, dass wir immer so in der Vergangenheit leben. Wir sollten eigentlich jeden Tag so geil gestalten, dass wir dann in der Zukunft wieder sagen können, also der Montag heute, der war Brüller.
0: Beste,
1: der
0: positiv denken, mag ich.

0: Moin, ihr hört Energy am Morgen. Ich bin's Richie und am Wochenende wurden gleich zwei Rekorde in Hamburg gebrochen.
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0: Ja, das Team der Steifen Brise, der Importtheatergruppe aus Hamburg, hat es nämlich geschafft. Die längste Theaterperformance der Welt. 86 Stunden am Stück standen durchgehend mindestens 5 SchauspielerInnen auf der Bühne und auch mindestens 5 ZuschauerInnen waren Tag und Nacht im Publikum. Gestern um 23 Uhr war dann alles vorbei und damit hat Hamburg einen weiteren Weltrekord. Aber auch eine andere Veranstaltung am Wochenende hat eine absolute Performance hingelegt. Das Benefiz-Event Kicken mit Herz hat gestern eine knappe 250.000 Euro für herzkranke Kinder gesammelt. Das Fußballspiel war gestern im Stadion Hohe Luft und da haben 53 Promis gegen 28 Ärzte und Ärztinnen vom UKE gespielt. Ziel war es, über Ticketerlöse und Spenden so viel Geld wie möglich zu sammeln und das hat auch zum 18. Mal in Folge richtig gut geklappt. Die Kinderkardiologie hat durch die Spenden in den letzten Jahren übrigens schon die kardiologische Station für Kinder im UKE ausbauen lassen und viele Familien so helfen können. Und gewonnen haben also so nicht nur die Promis am Wochenende, sondern wir alle. Yay! Danke an alle, die da waren und mit unterstützt haben. Und hier geht's weiter mit One Republic und Need Your Love bei Energy. 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Guten Morgen.

0: Und die ganzen letzten Tage war ich von Bad Boys umzingelt.
1: Oh nein.
0: Hallo, schönen guten Morgen. Energy am Morgen ist an, hier mit mir. Anna, guten Morgen. Und Ben.
2: Morgen, oh je.
0: Ben, du kennst mich ja jetzt seit 35 Jahren gefühlt.
2: Ja.
0: Ich bin ja eigentlich nicht so eine Liebes- Filmgucker-Maus.
2: Du bist nicht so Schnulze.
0: Nee,
2: das ist nicht
0: gar
2: so deins,
0: nicht. Also
2: nee.
0: Eher so ein Drama, so einen schönen Thriller, ja. So ein Psychothriller, geil.
2: Ja,
0: bin
2: stimmt.
0: Jetzt aber komplett abgedriftet in so ein neues Genre. Also ich bin richtig late to the party, gibt's schon eine Weile. Coming of Age, das sind nämlich Liebesfilme im Teenager-Alter.
2: Ja.
0: Und teilweise sind das Bücher, die dann halt verfilmt wurden.
2: Ja.
0: Und natürlich die Handlungen sind Brüller. Ich habe mich am Wochenende da komplett reingelegt.
2: Ja, schön.
0: Es ist so, er ist der Stiefbruder, sie ist die Stiefschwester. Darf
2: Anna.
0: Nicht passieren, passiert natürlich
2: Nein,
0: trotzdem.
2: Anna.
0: Oder irgendwie, die Familie ist total arm, die ist total reich, die haten sich untereinander, sind vielleicht auch irgendwie miteinander verfeindet, dürfen nicht, machen es natürlich trotzdem.
2: Oh
0: er
2: je.
0: Ist der Bad Boy, Sportler, sie die Cheerleaderin. Ja. Keiner kann ihn bändigen, sie kann es natürlich. Jetzt habe ich wirklich die letzten Tage mit diesem Film verbracht, alleine die Titel auch.
2: Mhm.
0: The Last Sunrise, The Bad Boy and Me 1, The
2: Anna.
0: Bad Boy and Me 2. Übrigens, toll, kommt auch bald Teil 3 raus.
2: Ja, Gott
0: schon.
2: Sei Dank. Ja.
0: Love Me und Culpa Mia, meine Schuld.
2: Ah!
0: Und das waren so meine letzten Tage.
2: Das große Thema verbotene Liebe sozusagen.
0: Genau. Und da denke ich mir halt auch jetzt, aber im realen Leben, die gibt es ja nicht.
2: Nein.
0: Die gibt es ja nicht.
2: Es gibt nicht den Liebesfilm über zwei Radiomoderatoren, die zusammenarbeiten, aber eigentlich sollten sie sich lieben. Sie dürfen aber nicht, weil sie zusammen eine Show haben.
0: Oh, das, ich glaube, ich habe mich gerade in deinen Augen verloren.
2: Oh.
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2: Mit Patrick Herms, guten Morgen. Bei den Landtagswahlen in Sachsen-Anhalt gestern am Sonntag. Mit Patrick Herms, guten Morgen. Bei den gestrigen Landtagswahlen in Sachsen-Anhalt ist die AfD als stärkste Kraft hervorgegangen. Laut dem vorläufigen Ergebnis der Landeswahlleiterin kommt die Partei auf 43,8%. Dahinter liegt mit großem Abstand die CDU mit 17,2, die SPD mit 9,3, die Grüne mit 8,9 und die Linke mit 8,6%. Die FDP ist unter der 5%-Hürde und damit nicht mehr Teil des Landtages. Das BSW ist neu dabei mit 5,3%. Was die Regierungsbildung angeht, dürfte es nicht so leicht werden. Die AfD hat die absolute Mehrheit nicht geschafft. Vor der Wahl hieß es noch, man würde nur dann den Regierungsauftrag ausführen. Jetzt zeigt man sich aber auch offen für andere Lösungen. Eine Zusammenarbeit mit der CDU in Form einer Koalition ist aber ausgeschlossen. Die hat CDU-Generalsekretärin Franziska Hoppermann abgelehnt.
10: Wir arbeiten nicht mit Extremen und vor allen Dingen nicht mit Rechtsextremen zusammen und das aus nachvollziehbaren inhaltlichen Gründen. Wir können nicht mit einer Partei zusammenarbeiten, die raus aus dem Euro will und damit den wirtschaftlichen Niedergang und die Isolation unseres Landes, die Russland-Freunde sind und die Institutionen und unser Land und seine Bevölkerung diffamieren. Das kommt für uns nicht in Frage.
2: Die nächsten Wahlen noch in diesem Jahr sind dann am kommenden Sonntag die Kommunalwahlen in Niedersachsen sowie am 20. September die Wahl zum Abgeordnetenhaus in Berlin und die Landtagswahl in Mecklenburg-Vorpommern. Seit gestern Abend gegen 23.30 Uhr ist die A7 wieder frei. Die Arbeiten zur Bauwerksprüfung bei der Hochstraße Elbmarsch sind abgeschlossen und das sogar früher als eigentlich geplant. Von Freitagabend an war die Autobahn in Richtung Süden zwischen Stellingen und Heimfeld gesperrt. Auf der Umleitungsstrecke hat es zeitweise kilometerlange Staus gegeben. Und auch in der Innenstadt staute es sich auf den Straßen in Richtung A1. Die nächste Sperrung lässt aber nicht lange auf sich warten. Die ist bereits am nächsten Wochenende. In Richtung Süden betrifft das dann den Abschnitt Schnellsen-Nord bis Stellingen und in Richtung Norden Volkspark bis Schnellsen-Nord. Da werden dann die Lärmschutztunnel gewartet. Und der Hamburger Musikclub Grünspan hat den Kiez verlassen, zumindest vorübergehend. Von der Großen Freiheit ging es jetzt in die Lagerstraße im Karolinenviertel. Da wird man die nächsten 3 Jahre bleiben. Grund dafür sind Sanierungsarbeiten an dem eigentlichen Gebäude. Vor allem die Hitzeprobleme im Sommer sollen damit dann Geschichte sein.
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2: 15 Grad bei uns in Hamburg und die Sonne, die setzt sich immer mehr durch bei den ganzen Wolken da am Himmel. Gegen Nachmittag dann sogar 26 Grad und Sonne pur bei uns in Hamburg.
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2: Auf den Straßen sieht es gut aus. Nur eine Meldung von der A23 Richtung Heide. Hier ist die Einfahrt Pinneberg Süd noch bis etwa 10 Uhr gesperrt. Ansonsten eine gute Fahrt. Wenn ihr was seht, ruft ihr uns an, schickt uns eine WhatsApp und wir geben es weiter. 040 48 001 97 ist die Nummer. Kommt gut ans Ziel.
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1: Und gleich absolute Star-Power bei uns im Soundcheck. Ich sage nur, Michael Patrick Kelly und Take That haben einen Song rausgebracht. Den hören wir uns gleich mal an.
0: Bin ich ja sehr gespannt. Wir starten jetzt erstmal weiter rein in den Montag mit Teddy Swims und Mr. Know-It-All.

0: Morgen, hier ist Energy am Morgen mit Anna Gutmann.
1: Hallo.
0: Und mir Ben und mit zwei echten Musiklegenden. Take That und Michael Patrick Kelly haben sich zusammengetan. Sie waren hier im Energy Studio. Das sagt Michael Patrick Kelly über Zusammenarbeit.
2: For me it's a real privilege because we did a few interviews and I found out that they've never really done many features. Like the last feature you guys did was in Lulu with Relight My Fire, so that's like 23 years ago. So it's beautiful how this whole thing has come about through the music.
1: Ja, das verstehe ich. Ich übersetze euch das mal ganz kurz. Also das letzte Mal, dass Take That mit jemandem zusammen Mucke gemacht hat, war vor 23 Jahren, Relight My Fire. Und deswegen sagt Michael Patrick Kelly ihm jetzt, es ist ein echtes Geschenk, dass er mit denen jetzt einfach einen Song rausbringen konnte.
0: Oh wow, Take That, Michael Patrick Kelly. Feel My Love heißt die Nummer und die hört ihr jetzt hier auf Energy. 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
14: Mit Patrick Herms, hallo. Bei den gestrigen Landtagswahlen in Sachsen-Anhalt ist die Alternative für Deutschland als Wahlsieger hervorgegangen mit 43,8%. So sieht es nach dem vorläufigen Wahlergebnis aus. Die CDU mit dem noch aktuellen Ministerpräsidenten Sven Schulze hat sich mehr als halbiert. Sie kommen nur noch auf gut 17%. Seine Bewertung dieser Entwicklung war aber sehr sachlich.
15: Manche sagen, es wäre ein schwarzer Tag für Sachsen-Anhalt. Ich sage, das ist Demokratie. Und die Menschen sind heute zur Wahl gegangen. Wir haben eine Wahlbeteiligung, die wahrscheinlich zwischen 75% und 80% liegt. Das hatten wir für eine Landtagswahl so auch noch nie. Und die Menschen haben damit auch ein Zeichen gesetzt. Und es gilt jetzt für diejenigen, die im Landtag Verantwortung tragen, aber auch darüber hinaus, über Sachsen-Anhalt, dass man damit umgeht und dass man dieses Zeichen auch erkennt.
14: Wie es für Schulze und seine CDU weitergehen wird, soll heute und in den nächsten Tagen besprochen werden. Die AfD alleine hat keine absolute Mehrheit. Alle klassischen Koalitionen aus den anderen Parteien würden aber auch keine Mehrheit bekommen. Nur eine Koalition aus allen anderen Parteien könnte das schaffen. CDU, Linke, SPD, Grüne und BSW. Wie die Regierungsbildung dann aussieht, wird sich in den nächsten Wochen zeigen. Auch bei uns in Hamburg gibt es Reaktionen auf das Wahlergebnis in Sachsen-Anhalt. Nils Weiland von der SPD im NDR.
8: Die Parteien der demokratischen Mitte haben hier ganz klar verloren. Großer Wahlverlierer sind sicherlich die Menschen von Sachsen-Anhalt. Die werden jetzt eine Legislaturperiode höchst instabile Verhältnisse haben. Das ist nicht gut für das Land Sachsen-Anhalt. Das ist nicht gut für die Wirtschaftsentwicklung in diesem Land.
14: Bürgermeister Tschentscher schrieb auf Instagram, dass das Wahlergebnis ein, Zitat, schwerer Schlag für die politische Stabilität in Deutschland sei. Nach dem Wahlerfolg der AfD fand bei uns gestern Abend noch eine Demonstration gegen die Partei statt. Aufgerufen dazu hatte das Hamburger Bündnis gegen Rechts. Rund 1500 Menschen hatten an der Demo teilgenommen. Und bei der Basketball-WM der Frauen ist heute das dritte Gruppenspiel für Deutschland. Da trifft das Team auf Mali. Los geht es um 17.50 Uhr. ProSieben Max und Join zeigen das Spiel live. Bei den bisherigen Spielen gab es einen Sieg gegen Japan und eine Niederlage gegen Spanien. Grundsätzlich kann das deutsche Team damit noch direkt ins Viertelfinale kommen. Möglicherweise geht es aber auch nur noch über die Play-Ins.
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14: 16 Grad bei uns in Hamburg, 26 werden es noch. Die Sonne, die ist schon da und setzt sich allmählich durch bei den ganzen Wolken. Das muss sie sich noch ein bisschen erkämpfen. Am Nachmittag dann aber Sonne pur bei uns in Hamburg.
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14: Guten Morgen auf die Straßen und vorsichtig fahren bitte auf der B75 Richtung Buchholz zwischen Wilhelmsburg und Kornweide liegt eine Katze. Die Arme. Also da bitte ganz besonders vorsichtig fahren. Und eine Meldung von A23 noch Richtung Heide. Hier ist die Einfahrt Pinneberg Süd bis etwa 10 Uhr. Gute halbe Stunde, also noch gesperrt. Wenn ihr noch was seht, sagt uns Bescheid und wir geben es weiter. So ist der Deal. 040 48 001 97 1 die Nummer zu uns. Kommt gut und sicher an euer Ziel.
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18: guten Start in die Woche. Wir haben einen Tipp für die Planung. Bei wichtigen Entscheidungen gibt es genau eine Person, die man fragen sollte. Und mit der sprechen wir gleich noch vor 10.
19: Jetzt gibt es erstmal Olivia Dean. Ich liebe sie. Also erstmal optisch eine wundervolle Frau. Dann auch noch eine Stimme. Wahnsinn. Och. So ein bisschen was Jessiges. So easy jetzt hier auf Energy.
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0: es geht weiter durch den halbwegs 9. September und wir fragen uns immer noch, was wird denn? Einer hat die Antwort.
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0: Hier bei Energy am Morgen mit Anna. Guten Morgen.
2: Hallo.
0: Und mir Ben. Anna verwandelt sich gerade in Astro Anna.
2: Ja.
0: Guckt für uns mal ein bisschen in die Sterne. Wie wird's denn?
2: Ja, also fühlt ihr euch gerade auch irgendwie so ein bisschen orientierungslos und wisst nicht so richtig, in welche Richtung es gehen soll? Dann ist im September vor allem eines wichtig. Lasst euch nicht zu sehr von anderen beeinflussen. Also kein ständiges, was würdest du denn an meiner Stelle machen? Kein Übernehmen fremder Meinungen oder vor allem auch darauf achten, wer vielleicht versucht, uns ganz unterschwellig in eine bestimmte Richtung zu lenken. Denn in diesem Monat geht es sehr stark darum, wieder mit uns selbst so ein bisschen ins Gleichgewicht zu kommen und herauszufinden, was möchte eigentlich ich? Natürlich dürfen wir uns auch Rat holen, aber am Ende sollten andere Menschen nicht darüber bestimmen, welche Richtung wir einnehmen. Denn gerade wenn wir uns selber unsicher fühlen, passiert es schnell, dass wir wieder Glaubensmuster oder auch Vorstellungen übernehmen, die eigentlich überhaupt nicht zu uns gehören. Deswegen mein Astro-Anna-Tipp auch diese Woche ist, bevor ihr diesen Monat eine wichtige Entscheidung trefft, fragt nicht zuerst 10 andere Menschen, was würdest du machen, sondern fragt erstmal euch selbst. Der September möchte, dass wir unsere eigene Stimme wieder lauter hören, denn manchmal sind wir gar nicht so orientierungslos. Wir hören nur viel zu viele Stimmen.
0: Sehr interessant. Wer jetzt sagt, ich brauche das noch genauer auf mich gemünzt, für den haben wir auch was. Euer Horoskop für diese Woche gibt's auf energy.de.
2: Hast du gerade lustig ausgesprochen. Horoskop.
0: Horoskop ist manchmal auch eins. Ist manchmal.
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1: Na dann mal rein mit uns in eine ganz neue Woche. Schön, dass ihr am Start seid. Hi, ich bin Felina und wir machen hier weiter in euren 10 Hits am Stück. Gleich mit der aktuellen Single von Oliver Heldens in guten 10 Minuten und jetzt Tame Impala und Jack.

liebt ihn. Er hat einen Song mit Kylie Minogue und er ist einer meiner absoluten Lieblings-Energy-Star-DJs. Oliver Heldens, jetzt für euch mit seiner aktuellen Single A-E-I-O-U. Immer die besten neuen Hits. Happy Montag! Hey!

0: gibt FKK-Kreuzfahrten, wo alle nackig rumlaufen, ist ein
1: Fakt.
0: Ja, zum Beispiel das Big Nude Boat.
2: Mhm. Also er sagt, es gibt FKK-Kreuzfahrten. Ja. Ist das eine Art Einladung? Soll das unser Urlaub werden als Energy am Morgen?
0: Also, du, ich habe kein Problem. Lass buchen für nächstes Jahr.
3: Ja, warte mal, ich habe da noch ein Problem.
0: Wieso?
3: Ja, ich bin ja sehr offen, aber ich muss nicht nackig mit euch Urlaub machen. Wir können auch so Urlaub machen.
2: Rüde, wir machen...

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2: Mit Patrick Herms, hallo. Bei den Landtagswahlen in Sachsen-Anhalt gestern ist die Alternative für Deutschland als Wahlsieger hervorgegangen. Knapp 44% hat die Partei bekommen und damit das höchste Ergebnis überhaupt in der Geschichte der AfD. Für eine absolute Mehrheit hat es allerdings nicht gereicht. Damit stellt sich jetzt die zentrale Frage der Regierungsbildung. Was das angeht, scheinen die Pläne der AfD noch nicht wirklich klar. Eins steht aber fest für Spitzenkandidat Ulrich Siegmund im ZDF.
3: Der klare Plan ist ganz klar der, dass wir nicht so werden wollen wie die Parteien, die heute Abend abgestraft wurden. Wir möchten uns selbst treu bleiben und wir möchten vor allem den Menschen in diesem Land gegenüber treu bleiben. Das ist der ganz entscheidende Plan. Wenn es jemanden gibt, mit dem wir das umsetzen können, dann werden wir das machen. Wir haben einen klaren Regierungsauftrag. Wir werden uns aber nicht verbiegen und wir werden uns nicht hier selbst verraten, weil das hat diese Parteien dahin gebracht. Und im Notfall würde es halt Neuwahlen geben, dann haben wir halt 50 oder 55%, weil die Zukunft ist die Alternative für Deutschland.
2: Die CDU mit dem noch amtierenden Ministerpräsidenten Sven Schulze hat mehr als die Hälfte an Stimmen verloren und liegt bei nur noch 17%. Dahinter folgen SPD, Grüne und Linke mit etwa jeweils 9%. Vom Bundesamt für Sicherheit in der Informationstechnik, kurz BSI, gibt es eine neue Warnung. Hacker haben jetzt Daten aus Berliner Behörden öffentlich gemacht, angeblich über 1,4 Millionen Datensätze. Das sollen zum Teil interne und geheime Dokumente sein, aber auch Daten von Privatleuten, zum Beispiel aus Bewerbungen. Deswegen soll man in nächster Zeit besonders aufpassen, vor allem bei E-Mails. Der Berliner Senat will die Betroffenen jetzt kontaktieren. Und das sportliche Wochenende im Rückblick. Am Freitag war der FC St. Pauli zu Gast bei Arminia Bielefeld. Die trennten sich 2:2 unentschieden. Am Samstag mussten dann die Handballer vom HCH auswärts in Hannover-Burgdorf ran. 28:30 hat unser Hamburger Team knapp verloren. Und die größte Niederlage gab es gestern für den HSV zu Hause im Volkspark. 0:5 hat das Team gegen Mainz verloren. Oder wie Cheftrainer Merlin Polzin danach beim NDR sagte, es war ein maximal beschissener Nachmittag für uns. Damit ist der HSV jetzt nach dem zweiten Spieltag Tabellenletzter.
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2: 18 Grad in Hamburg und bei uns im Winterhude gerade sogar wirklich viel Sonne. Da sind auch noch Wolken am Himmel, aber die Sonne, die scheint gerade so ein bisschen die Überhand zu gewinnen. Am Nachmittag dann auch wirklich purer Sonnenschein bei maximal 26 Grad.
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2: Eine Meldung von der A23, die Fahrtrichtung Heide. Hier ist die Einfahrt Pinneberg Süd immer noch gesperrt. Sollte eigentlich schon vorbei sein, dauert aber scheinbar ein bisschen länger. Ansonsten, wenn ihr noch was seht, gern Bescheid sagen unter der 040 48 001 97 1. Kommt gut und sicher an euer Ziel.

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0: 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Das ist mir zu teuer. Mach ich nicht. Aber ihr schon. 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

Süß! Früher war sie noch im Kinderchor und hat zum Beispiel Studioproduktionen für die Fantastischen Vier eingesungen. Wie lieb! Und jetzt ist sie mittlerweile halt ein bisschen größer geworden. Tiffany Harris, und macht ganze eigene Songs. Fantastische Musik. Find Me, die ganz neue Single, jetzt für euch bei Energy. Immer die besten neuen Hits.

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1: Montagvormittag, 11 Uhr. Ich freue mich, dass ihr am Start seid. Hi, ich bin Celina und die 10 Hits am Stück, die laufen hier gerade. Gehen gleich weiter mit der aktuellen Single von Lieblings-Felix Jähn in guten 10 Minuten. Und jetzt Juste, Jackstall und Jon.

Fee, auch bekannt als Felix Jehn, kommt nach Gigs am besten runter mit einer kleinen Meditation. Ist wahrscheinlich auch ganz gut so, weil diese Gigs sind wirklich jedes Mal kompletter Abriss. Nur gute Laune, Explosion irgendwie am Stück. Es ist wahnsinnig wild. Fantastische Outfits von Felix Jehn selbst. Und die Musik ist natürlich großartig. Aktuelle Single Siren, jetzt für euch bei Energy immer die besten neuen Hits.

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2: Mit Patrick Herms, hallo. Bei den gestrigen Landtagswahlen ist die als gesichert rechtsextrem eingestufte AfD als stärkste Kraft hervorgegangen. Laut dem vorläufigen Ergebnis der Landeswahlleiterin kommt die Partei auf 43,8%. Dahinter liegt mit großem Abstand die CDU mit 17,2, dann die SPD mit 9,3, die Grüne mit 8,9 und die Linke mit 8,6%. Die FDP ist unter die 5%-Hürde gerutscht und damit nicht mehr Teil des Landtages. Das BSW ist neu dabei mit 5,3%. Was eine zukünftige Regierung angeht, hat die AfD mit ihrem Ergebnis eine absolute Mehrheit verfehlt. Sie wollen aber trotzdem regieren. Die einzige Partei, die grundsätzlich für eine Zusammenarbeit offen wäre, ist das BSW, wie deren Spitzenkandidatin Claudia Wittig in der ARD sagte.
3: Wir haben ja von Anfang an gesagt, dass wir immer in der Sache entscheiden werden, mit wem wir für spezifische Projekte zusammenarbeiten möchten. Und es gibt natürlich Projekte, die wir uns mit der AfD sehr gut vorstellen können zu machen. Die Energiepreisproblematik ist in Sachsen-Anhalt ein Riesenthema. Dafür ist nicht zuletzt auch die AfD wahrscheinlich gewählt worden. Das ist bei uns auch ein sehr wichtiger Punkt. Das kann man mit der AfD zusammen machen. Es gibt andere Punkte, wo wir eher nicht so große Schnittmengen sehen. Ich denke, wir bleiben bei unserer Entscheidung, die wir vor der Wahl angekündigt haben, immer inhaltlich einzeln zu entscheiden.
2: Die AfD selbst sagt aber, dass man für eine Koalition keine Kompromisse eingehen will. Man bietet den anderen Parteien aber Gespräche an. Seit gestern Abend gegen 23.30 Uhr ist die A7 wieder frei. Die Arbeiten zur Bauwerksprüfung bei der Hochstraße Elbmarsch sind abgeschlossen. Und das sogar früher als eigentlich geplant. Von Freitagabend an war die Autobahn in Richtung Süden zwischen Stellingen und Heimfeld gesperrt. Auf der Umleitungsstrecke hat es zeitweise kilometerlange Staus gegeben. Und auch in der Innenstadt staute es sich auf den Straßen in Richtung A1. Die nächste Sperrung lässt aber nicht lange auf sich warten. Die ist bereits am nächsten Wochenende. In Richtung Süden betrifft das dann den Abschnitt Schnelsen-Nord bis Stellingen. Und in Richtung Norden den Abschnitt Volkspark bis Schnelsen-Nord. Da werden dann die Lärmschutztunnel gewartet. Und der Hamburger Musikclub Grünspan hat den Kiez verlassen, zumindest vorübergehend. Von der Großen Freiheit ging es jetzt in die Lagerstraße im Karolinviertel. Da wird man für die nächsten 3 Jahre bleiben. Grund dafür sind Sanierungsarbeiten an dem eigentlichen Gebäude. Vor allem die Hitzeprobleme im Sommer sollen damit dann Geschichte werden.
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2: 20 Grad aktuell in Hamburg, ein Mix aus Sonne und Wolken. Der bleibt erstmal noch ein bisschen, am Nachmittag dann vorwiegend sonnig. Das Ganze bei maximal 26 Grad.
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2: Gute Nachrichten von den Straßen. Die sind frei in und um Hamburg herum. Wenn ihr was seht, sagt ihr uns natürlich gern Bescheid. Die Nummer ist die 040 48 001 971. Gute und sichere Fahrt.

0: Noch kommt er frisch raus aus dem Wochenende und sagt, ich hab gar keinen Bock auf eine neue Woche. Dabei passiert so viel Tolles. Wir nehmen euch mal mit, denn diese Woche ist wirklich viel los, auf das ihr euch freuen könnt. Es ist für alle was dabei. Ab morgen zum Beispiel Fußball Champions League. Richtig gut. Falls das nicht so euer Ding ist, dann habe ich für euch Celine Dion und ihr Comeback in Paris. Das gibt's am Wochenende. Mittwoch ist die Apple Keynote. Da werden dann neue Produkte vorgestellt. Donnerstag, das wird ein bisschen aufregend, klingen alle unsere Handys. Das ist nämlich bundesweiter Warntag. Außerdem kommt da neuer Film ins Kino. Sandra Bullock und Nicole Kidman spielen Hexen in Zauberhafte Schwestern Teil 2. Und am Wochenende, perfekt dafür, ist dann auch noch Kinofest deutschlandweit. Alle teilnehmenden Kinos könnt da Filme für 5 Euro gucken. Also, es wird eine gute Woche. Versprochen.
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Wow, also die Serie Heated Rivalry hat wirklich komplett mein Leben verändert. Serie um zwei ineinander verliebte Hockeyspieler, die eigentlich auf dem Eis Rivalen sind. Und ich habe jetzt am Wochenende die Fortsetzung dazu, das Buch, zu Ende gelesen. Und ich sag euch, ich habe, glaube ich, ab Kapitel 29 durchgeheult. Das war ja alles so schön. Und aus dieser Serie, einer der bekanntesten Songs, ich liebe, dass der wieder da ist und so präsent in meinem Leben, den habe ich jetzt für euch tatsächlich.

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1: Mittags an diesem Montag. Die erste Mittagspause der Woche steht gleich an. Bis dahin hören wir uns noch ein bisschen gute Musik an, oder? In den 10 Hits am Stück habe ich gleich für euch Milo in guten 10 Minuten. Und jetzt Martin Garrix zusammen mit Ed Sheeran. Ich bin Felina. Hi.

Der Geruch nach Kaugummi, Comics unter der Bettdecke mit der Taschenlampe lesen oder mal auf den Baum klettern, das sind Kindheitserinnerungen von Milo. Und daraus hat er nämlich auch einen kompletten Song gemacht, weil er sich genau diese Gefühle alle bewahren will. Milo jetzt für euch mit Forever Young bei Energy, immer die besten neuen.

0: gibt FKK-Kreuzfahrten, wo alle nackig rumlaufen, ist ein
1: Fakt.
0: Ja, zum Beispiel das Big Nude Boat.
2: Mhm. Also er sagt, es gibt FKK-Kreuzfahrten. Ja. Ist das eine Art Einladung? Soll das unser Urlaub werden als Energy am Morgen? Also
0: du, ich habe kein Problem. Lass buchen für nächstes Jahr.
3: Ja, warte mal, ich habe da noch ein Problem.
0: Oh,
3: ja, ja. Weil, ja, ich bin ja sehr offen, aber ich muss nicht nackig mit euch Urlaub machen. Wir können auch so Urlaub machen.
2: Rüde, wir machen...

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9: Mit Patrick Herms, hallo. Bei den gestrigen Landtagswahlen ist die als gesichert rechtsextrem eingestufte AfD als stärkste Kraft hervorgegangen. Laut dem vorläufigen Ergebnis der Landeswahlleiterin kommt die Partei auf 43,8%. Dahinter liegt mit großem Abstand die CDU mit 17,2, dann die SPD mit 9,3, die Grüne mit 8,9 und die Linke mit 8,6%. Die FDP ist unter die 5%-Hürde gerutscht und damit nicht mehr Teil des Landtages. Das BSW ist neu dabei mit 5,3%. Was eine zukünftige Regierung angeht, hat die AfD mit ihrem Ergebnis eine absolute Mehrheit verfehlt. Sie wollen aber trotzdem regieren.

0: Drin. Die einzige Partei, die grundsätzlich für eine Zusammenarbeit offen wäre, ist das BSW, wie deren Spitzenkandidatin Claudia Wittig in der ARD sagte.
1: Wir haben ja von Anfang an gesagt, dass wir immer in der Sache entscheiden werden, mit wem wir für spezifische Projekte zusammenarbeiten möchten. Und es gibt natürlich Projekte, die wir uns mit der AfD sehr gut vorstellen können zu machen. Die Energiepreisproblematik ist in Sachsen-Anhalt ein Riesenthema. Dafür ist nicht zuletzt auch die AfD wahrscheinlich gewählt worden. Das ist bei uns auch ein sehr wichtiger Punkt. Das kann man mit der AfD zusammen machen. Es gibt andere Punkte, wo wir eher nicht so große Schnittmengen sehen. Ich denke, wir bleiben bei unserer Entscheidung, die wir vor der Wahl angekündigt haben, immer inhaltlich einzeln zu entscheiden.
0: Die AfD selbst sagt aber, dass man für eine Koalition keine Kompromisse eingehen will. Man bietet den anderen Parteien aber Gespräche an. Seit gestern Abend gegen 23.30 Uhr ist die A7 wieder frei. Die Arbeiten zur Bauwerksprüfung bei der Hochstraße Elbmarsch sind abgeschlossen. Und das sogar früher als eigentlich geplant. Von Freitagabend an war die Autobahn in Richtung Süden zwischen Stellingen und Heimfeld gesperrt. Auf der Umleitungsstrecke hat es zeitweise kilometerlange Staus gegeben. Und auch in der Innenstadt staute es sich auf den Straßen in Richtung A1. Die nächste Sperrung lässt aber nicht lange auf sich warten. Die ist bereits am nächsten Wochenende. In Richtung Süden betrifft das dann den Abschnitt Schnelsen-Nord bis Stellingen. Und in Richtung Norden den Abschnitt Volkspark bis Schnelsen-Nord. Da werden dann die Lärmschutztunnel gewartet. Und der Hamburger Musikclub Grünspan hat den Kiez verlassen, zumindest vorübergehend. Von der Großen Freiheit ging es jetzt in die Lagerstraße im Karolinviertel. Da wird man für die nächsten 3 Jahre bleiben. Grund dafür sind Sanierungsarbeiten an dem eigentlichen Gebäude. Vor allem die Hitzeprobleme im Sommer sollen damit dann Geschichte werden.

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4: Es gab mal einen Bauhauskünstler, der hat tatsächlich schwarz in ein Schlafzimmer seines Kollegen gestrichen, wo der dann genau eine Nacht drinnen geschlafen hat. Die Idee war, es kann ja dunkel sein, das hilft beim Einschlafen, aber das ist tatsächlich so, man fühlt sich wie in der Gruft. Es ist etwas, was total schlechte Assoziationen macht. Also schwarz ist eigentlich in großen Mengen zumindest ein No-Go in der Wohnung. Bei kleineren Flächen wie so ein Regal oder ein Tisch oder sowas in der Richtung kann man drüber reden. Aber okay. Bei großen Flächen wäre ich sehr vorsichtig.
2: Okay, sagt der Experte. 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

abbrechen für die Musikkarriere, das kam bei Kamrat nicht in Frage. Energies an bei euch, immer die besten neuen Hits. Kennen wir ja von ein paar Künstlern, zum Beispiel Somba hat das gemacht, aber Kamrat noch richtig Abi gemacht und zwar auch noch richtig gut, 0,8 als Schnitt und trotzdem sehr erfolgreich mit seiner Musik. Love Sober, die aktuelle Single, jetzt für euch bei Energy.

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1: Uhr, wenn da mal nicht jemand gerade Mittagspause gesagt hat. Also, falls nicht, ich hab's gerade gesagt. Es ist Zeit für eure Mittagspause auf Montag und dazu laufen die 10 jetzt am Stück. Gleich mit der aktuellen Single von Ray Garvey und Imran und jetzt Taylor Swift. Ich bin Felina.

Weiter geht's hier für euch mit einem Künstler, den kennt ihr zum Beispiel von The Voice of Germany oder auch von Sing Mein Song, Ray Gavi. Und Ray ist tatsächlich aufgewachsen mit 7 Schwestern. Und bevor jetzt einer sagt, oh Gott, der Arme, nee, er sagt, das ist das Beste, was ihm passieren konnte. Er hat so viel von denen gelernt und sofort gerafft, Frauen können einfach vieles sehr, sehr viel besser. Haben ihm also eine Menge beigebracht. Ray Gavi jetzt für euch bei Energy mal die besten neuen Hits mit der aktuellen Single Rivers.

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7: Es ist kurz vor halb zwei.
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7: Ja, und da können wir uns heute auf einen richtig schönen Tag freuen. Wir haben jetzt schon so 22 Grad. Die Sonne ist mit dabei. Es gibt so einen Mix aus Sonne und Wolken. Und maximal kriegen wir heute sogar noch so bis zu 26, 27 Grad.
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7: Dann rüber auf die Straße. Und Vorsicht auf der A1 Hamburg Richtung Bremen. Im Maschener Kreuz steht in der Überleitung zur A39 Richtung Hamburg ein defekter LKW. Und einen Stau gibt es auch noch auf der A1 Lübeck Richtung Hamburg. Da steht ihr 3 Kilometer ab dem Kreuz Ost. Und wenn ihr noch mehr gesehen habt, dann immer gerne her damit. Einfach kurz eine WhatsApp-Sprachnachricht rüberschicken oder durchrufen. Das geht natürlich auch. Die Nummer ist die 040 48 001 97 1. Und dann reden wir jetzt noch über alles, was in Hamburg, aber auch vor allem in Sachsen-Anhalt gerade so los ist. Die Wahl ist natürlich auch bei uns in Hamburg das Thema heute. Die AfD hat ziemlich eindeutig gewonnen und das war für alle Parteien, aber vor allem auch für die CDU ein ganz bitteres Ergebnis, sagt Anke Frieling von der CDU hier bei uns in Hamburg.
8: Das Wahlergebnis zeigt die große Unzufriedenheit, zeigt, dass unsere Politik auch auf Bundesebene die Menschen nicht zufriedenstellt und strahlt jetzt halt auf das Bundesland Sachsen-Anhalt ab. Und wir haben das Ergebnis erhalten, das wirklich ja eine deutliche Verschlechterung ist gegenüber dem letzten Mal.
7: Trotzdem reichen die 43,8% nicht für eine absolute Mehrheit aus. Die AfD braucht also Unterstützung von anderen Parteien. Die CDU, SPD, Grüne und Linke hatten aber schon klar gesagt, dass sie nicht mit der AfD zusammenarbeiten wollen. Ja, und dann ist am Donnerstag wieder bundesweiter Warntag. Um 11 Uhr gehen dann wieder überall die Sirenen an und auch die Handys schlagen Alarm. Also nicht erschrecken, wenn es dann plötzlich überall ein bisschen lauter ist. Und dann war das aus fußballerischer Sicht mal wieder kein besonders erfolgreiches Wochenende hier bei uns in Hamburg. St. Pauli hatte ja schon am Freitag gespielt und immerhin noch ein Unentschieden geholt gegen Bielefeld. Beim HSV lief gestern dagegen überhaupt gar nichts zusammen. Das Team von Trainer Merlin Polzin hat im ersten Heimspiel der Saison mit 0:5 gegen Mainz verloren. Am nächsten Wochenende geht's für St. Pauli dann gegen Wolfsburg und der HSV muss nach Leipzig.

0: Wie kommen wir denn jetzt an Tickets für Wetten, dass? Energies an, immer die besten neuen Hits. Genau auf diese Frage hat Jakob von Energy am Morgen eine Antwort.
1: Alle haben ja gedacht, na gut, das läuft wie bei vielen ZDF-Veranstaltungen. Da muss man schnell sein und dann sind die Tickets auch schon weg.
0: Und das fühlt sich immer so unfair an.
1: Ja, richtig, richtig. Weil dann auch, finde ich, die richtigen Fans von so einer Veranstaltung dann auch, naja, manchmal einem draußen bleiben müssen.
0: Ja, eben.
1: Jetzt ist es aber so, jetzt können wir es nicht auf den Router oder die Internetverbindung schieben, wenn wir keine Tickets kriegen. Es läuft anders. Ab dem 19. Oktober kann man sich da nochmal registrieren und dann wird eine Woche später ausgelost, wer das quasi dahin darf. Zur Live-Show. Schon mal vormerken, die ist am 5. Dezember in Halle. Und das Gute ist, wenn dann auf diesem Prozess bis dahin noch jemand seine Tickets zurückgibt, weil er vielleicht doch nicht kann oder krank wird oder so, dann werden die auch nochmal verlost. Das heißt, Halle wird safe voll.
0: Also quasi mit Warteliste und ein bisschen Glück, dann seid ihr auch nochmal dabei. Oh, das finde ich ganz toll, vor allem gegen diese, es gibt auch so Menschen, die so Tickets horten und die dann einfach teuer weiterverkaufen. Ja. Da ist das ja schon mal eine Chance, das so ein bisschen rauszubügeln.
1: Richtig.
0: Geil.
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jetzt hier für euch mit einem Song, da sage ich, ist einer der besten aller Zeiten, weil der sowas Besonderes macht. Energy ist an bei euch. Und es geht weiter mit Stromae, Papa Ute. Und es ist ein Song, der einfach komplett nach Party klingt und trotzdem will ich am Ende jedes Mal heulen. Es ist sowas Besonderes, es ist so emotional, was da passiert. Und ich spreche ja nicht mal Französisch und verstehe trotzdem, dass es um Schmerzen geht in diesem Song. Da vermisst nämlich jemand richtig doll seinen Papa und das mache ich heute auch.

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1: Energy. 14 Uhr haben wir's und da gehen wir doch rein in unseren Montagnachmittag. Schön, dass ihr am Start seid. Hi, ich bin's, Felina. Und wir machen hier gleich weiter mit der aktuellen Single von Adela in guten 10 Minuten. Und jetzt Shakira zusammen mit Burna Boy.

habe ich das gerade erzählt? Seid ihr manchmal auch Team Oversharing? Nicht schlimm, ihr seid nicht alleine, ich kann euch komplett nachvollziehen und vor allem auch Energy Star Adela, die sagt, ja, manchmal redet sie schneller, als sie denken kann, irgendwie plappert sie immer alle Geheimnisse aus und ihre aktuelle Single, die haben wir jetzt auch noch, Ain't in LA bei Energy, immer die besten.

0: gibt FKK-Kreuzfahrten, wo alle nackig rumlaufen, ist ein
1: Fakt.
0: Ja, zum Beispiel das Big Nude Boat.
2: Mhm. Also er sagt, es gibt FKK-Kreuzfahrten. Ja. Ist das eine Art Einladung? Soll das unser Urlaub werden als Energy am Morgen? Also
0: du, ich habe kein Problem. Lass buchen für nächstes Jahr.
3: Ja, warte mal, ich habe da noch ein Problem.
0: Oh,
3: ja, ja. Weil, ja, ich bin ja sehr offen, aber ich muss nicht nackig mit euch Urlaub machen. Wir können auch so Urlaub machen.
2: Rüde, wir machen...

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18: Kurz vor halb drei.
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18: Ja Mensch, was tut das gut? Ich muss ja zugeben, ich habe am Wochenende echt geflucht. Ich dachte, das kann doch nicht angehen. Überall in Deutschland schönes Wetter und wir hier 15 Grad und Dauerregen und Wind wie sonst was. Heute wieder alles anders. Wir haben aktuell 24 Grad, die Sonne scheint und kriegen noch schöne maximal 27 Grad. Ist ja Wahnsinn. Morgen dann wiederum nicht ganz so schön. Mittwoch wird richtig kalt, also deswegen heute am besten diesen Tag richtig schön ausnutzen.
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18: Dann geht's rüber auf die Straßen. Auf der A1 Lübeck Richtung Hamburg steht ihr 2 Kilometer ab Morfleth und auf der A7 gibt's noch eine Meldung für alle, die mit dem LKW unterwegs sind. Flensburg Richtung Hamburg 3 Kilometer stockender Verkehr ab Stellingen. Und für noch mehr Meldungen gerne kurz einfach eine WhatsApp-Sprachnachricht drüber schicken. Die Nummer dafür 040 48 001 97.

0: 1. Und dann reden wir jetzt noch über alles, was in Hamburg, aber auch vor allem in Sachsen-Anhalt gerade so los ist. Die Wahl ist natürlich auch bei uns in Hamburg das Thema heute. Die AfD hat ziemlich eindeutig gewonnen und das war für alle Parteien, aber vor allem auch für die CDU ein ganz bitteres Ergebnis, sagt Anke Frieling von der CDU hier bei uns in Hamburg.
1: Das Wahlergebnis zeigt die große Unzufriedenheit, zeigt, dass unsere Politik auch auf Bundesebene die Menschen nicht zufriedenstellt und strahlt jetzt halt auf das Bundesland Sachsen-Anhalt ab. Und wir haben das Ergebnis erhalten, das wirklich ja eine deutliche Verschlechterung ist gegenüber dem letzten Mal.
0: Trotzdem reichen die 43,8% nicht für eine absolute Mehrheit aus. Die AfD braucht also Unterstützung von anderen Parteien. Die CDU, SPD, Grüne und Linke hatten aber schon klar gesagt, dass sie nicht mit der AfD zusammenarbeiten wollen. Ja, und dann ist am Donnerstag wieder bundesweiter Warntag. Um 11 Uhr gehen dann wieder überall die Sirenen an und auch die Handys schlagen Alarm. Also nicht erschrecken, wenn es dann plötzlich überall ein bisschen lauter ist. Und dann war das aus fußballerischer Sicht mal wieder kein besonders erfolgreiches Wochenende hier bei uns in Hamburg. St. Pauli hatte ja schon am Freitag gespielt und immerhin noch ein Unentschieden geholt gegen Bielefeld. Beim HSV lief gestern dagegen überhaupt gar nichts zusammen. Das Team von Trainer Merlin Polzin hat im ersten Heimspiel der Saison mit 0:5 gegen Mainz verloren. Am nächsten Wochenende geht's für St. Pauli dann gegen Wolfsburg und der HSV muss nach Leipzig.

0: Ich glaube, nicht nur die Millennials unter uns erinnern sich an This Girl.
1: Sag das Zauberwort und du hast die Macht. Halt den Mondstein fest und spür die Kraft. Du kannst es tun. Aus Sailor Moon.
0: Aber Leute, ich habe da eine Frage. Warum greifen die Bösen nie an, wenn die sich verwandelt? Das dauert doch immer so ewig. Das habe ich mich auch bei Digimon und Co. gefragt. Aber ganz speziell für Sailor Moon habe ich da eine Antwort gefunden. Und damit herzlich willkommen bei den Energy Nerd News. Es wird ein bisschen nerdig. Es geht jetzt um Mathe, aber keine Sorge, ihr müsst nichts ausrechnen. Wir gehen mal nochmal rein. Wenn Sailor Moon sich verwandelt, ja, dann klingt das ja immer so.
2: Macht der Mondnebel! Mach auf!
0: So, und ab da werden Nägel lackiert, Schleifen gebunden, es wird sich umgezogen und das alles aber in einem schwebenden Zustand. Und genau das hat sich ein Wissenschaftler mal genauer angeguckt und der hat versucht auszurechnen, wie viel Energie es bräuchte, ein circa 50 Kilogramm schweres Objekt, also Sailor Moon, nur mit Licht schweben zu lassen. Und der ist drauf gekommen, ich lasse mal Zahlen und Maßeinheiten weg, so gut es geht, aber dabei würde Energie freigesetzt werden. Das wäre gute 10-mal so heiß wie unsere Sonne. Also unaushaltbar. Also deswegen, ich check, dass die Bösewichte da nicht angreifen. Außerdem, ganz ehrlich, wer von euch hat schon mal sich getraut, ein Mädel in der Fertigmach- und Schmink- und Hübschmachphase zu unterbrechen? Das ergibt absolut keinen Sinn. Und genau deswegen lassen Bösewichte die Finger von Sailor Moon, während sie sich verwandelt.
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You Know Das, Daddy DJ, Flipside bei Energy.

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1: Hallo, hier ist Emily. Ich hoffe, ihr hattet einen schönen Start in die neue Woche. Gleich habe ich neue Musik für euch von Energy Star Somba. Vorher geht's weiter mit Taylor Swift.

Dieser 21-jährige Sänger dominiert gerade die Charts, wird ständig von Energy-Star Taylor Swift gelobt und gefeiert und hat jetzt seine Tour mittlerweile so gut wie ausverkauft. Ja, richtig krass. Energy-Star Tom war wirklich einer meiner Lieblingssänger gerade. Hören wir jetzt mit My Body Isn't Ready. Wir bei Energy spielen euch immer die besten neuen Hits. Schönen Montag.

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0: Es ist 15.27 Uhr.
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0: 26 Grad haben wir in Hamburg. Ey, frag mich nicht, wieso wir so plötzlich so schönes Wetter bekommen haben. Aber hey, ich will mich nicht beschweren. Die Sonne scheint, es regnet auch nicht. Draußen ist es richtig schön angenehm. Und das Beste ist auch, so bleibt es jetzt auch am Nachmittag und auch am Abend.
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0: Vorsicht bitte auf der A7 Hamburg Richtung Flensburg zwischen Ottmarschen und Bahrenfeld. Da liegen Gegenstände. Und dann habe ich noch eine Staumeldung für alle LKWs. Auf der A7 Flensburg Richtung Hamburg steht ihr 3 Kilometer ab Stellingen im Stau. Wenn ihr noch was gesehen habt, dann schickt mir gerne eine WhatsApp oder ruft doch an. 040 48 001 971 ist unsere Nummer. Kommt gut und sicher ans Ziel. Und dann geht's rüber zu Finn.
25: Hallo.
0: Du hast alles, was in Hamburg und in der Welt so los ist. Und da ist natürlich auch bei uns die Wahl in Sachsen-Anhalt großes Thema.
25: Ja, und da hat die AfD ziemlich eindeutig gewonnen. Das haben wir jetzt alle häufig gehört. Die CDU ist einer der großen Verlierer. Die Kritik an Friedrich Merz und seinen

0: Form wird durch das historisch schlechte Ergebnis natürlich auch nicht weniger. Heute Mittag hat er sich zum ersten Mal zu dem Ganzen geäußert.
1: Wir brauchen grundlegende Reformen in Deutschland. Dass wir sie auch nicht nur rational begründen, sondern emotional vermitteln müssen, ist jetzt eine gemeinsame Aufgabe, der ich mich auch stelle. Es geht um nicht mehr und um nicht weniger als um die Zukunft unseres Landes und die Chancen unserer Kinder und Enkelkinder.
0: Friedrich Merz macht also auf jeden Fall auch erstmal weiter. Auch das war ja so die kleine Frage. Ja, und wie es jetzt in Sachsen-Anhalt weitergeht, das steht aber noch nicht fest. Die AfD hat mit 43,8% natürlich gewonnen, aber eben auch keine absolute Mehrheit. Sie ist also auf andere Parteien angewiesen. Die haben aber alle schon gesagt, dass sie nicht mit der AfD zusammenarbeiten werden. Ja, und dann waren die Nord- und Ostsee in diesem Sommer deutlich wärmer als normalerweise. Laut Bundesamt für Schifffahrt und Hydrographie lag die Nordsee im Schnitt bei 15,6 Grad, die Ostsee bei 17,2 und das ist jeweils knapp 1 Grad wärmer als sonst. Forscher warnen deswegen auch schon vor den Folgen. Wenn das Wasser zu warm ist, dann bilden sich schneller schädliche Algen und es kommt zum Sauerstoffmangel und das verändert natürlich auch den Lebensraum vieler Tiere. Und dann wurde gestern noch die zweite Runde im DFB-Pokal ausgelost. Der HSV darf zu Hause spielen, hat aber einen schweren Gegner bekommen, nämlich Eintracht Frankfurt. Oh. Dortmund spielt ansonsten noch gegen Bremen und Bayern empfängt Magdeburg. St. Pauli ist ja leider schon raus. Ich wollte es eigentlich gar nicht gesagt haben.
2: Ja, die Spiele sind aber ganz Ende ehrlich, Oktober. So wie HSV gestern gespielt hat.
0: Ja, das wird auch eher
2: mal schauen, das wird schwierig gegen Frankfurt. Ja. Ganz schön schwierig. Jetzt habe ich für euch Olivia Dean hier bei Energy mit So Easy to Fall in Love.

0: 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Starte jetzt mit Die Känguru-Rebellion.
1: Energy ist an, immer die besten neuen Hits. Finn ist auch bei mir im Studio.
2: Hello, hello.
1: Du bist ja unser Sportkollege bei Energy und hast gestern einfach mal ganz locker, ganz entspannt einen Triathlon gemacht, ne?
2: Ja,
1: Glückwunsch.
2: Genau. Dankeschön,
1: cool.
2: Dankeschön. Ich war in Dänemark unterwegs, Mitteldistanz, also schwimmen, 2 Kilometer, dann 90 Fahrrad fahren, dann auch einen Halbmarathon laufen.
1: Einfach so.
2: Ja, lief gut. Ich bin Siebter geworden.
1: Siebter geworden. Richtig, richtig krass. Ja, und wenn Finn euch jetzt vielleicht auch ein bisschen motiviert hat, mal mehr Sport zu machen, ich sollte es auf jeden Fall machen. Dann habe ich was für euch.
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1: Auf jeden Fall. Ich brauche noch ein bisschen dramatische Musik, glaube ich, dazu. Weißt du ja, ich bin dann eher so der beladen Mensch, selbst beim Sport.
0: Verrückt.
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Energy ist an mit mir, Emily. Und beim nächsten Song muss ich wirklich jedes Mal an Mean Girls denken oder auch auf Deutsch Girls Club. Kennt ihr diese eine Szene noch, wo die Mädels bei Regina George zu Hause sind und ihre kleine Schwester einfach zu Milkshake von Kelis tanzt? Es ist wirklich iconic. Genau den gibt's jetzt. Kelis mit Milkshake bei Energy.

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1: Hallo, ich bin's Emily, das ist euer Energy. Nachmittag am Montag, gleich mit neuer Musik von Alle Farben. Vorher geht's weiter mit Tame Impala und Journey.

Weiter geht's bei Energy mit Alle Farben. Der ist ja nicht nur DJ, sondern auch leidenschaftlicher Hobbykoch. Ja, dafür hat er sogar einen eigenen Insta-Account. Alle Farben Kitchen heißt er da. Bevor ihr ihn jetzt stalkt für euer Abendessen heute Abend, gibt's ihn jetzt erstmal musikalisch zusammen mit May Stevens immer die besten Hits.

0: Da haben sie dann direkt gegen Japan gewonnen.
1: Gut, okay. Und heute Abend gibt es noch ein Spiel.
0: Ganz genau. Und da geht es wirklich dann um alles. Das Ding ist nämlich, Deutschland ist in Gruppe A und alle Gegner aus dieser Gruppe haben alle 3 Punkte. Das heißt also, wer jetzt gewinnt oder verliert, kommt halt weiter oder nicht. Deutschland spielt da gegen Mali. Eigentlich sind wir da klarer Favorit, aber Mali hat zum Beispiel gegen Spanien gewonnen. Gegen die haben wir ja verloren. Also es ist kein einfaches Spiel.
1: Das ist ja richtig spannend. Gucken wir natürlich alle um 17.50 Uhr. Gucken könnt ihr das Ganze bei DAZN oder Magenta Sport. Und wir drücken natürlich fest die Daumen, dass ihr heute gewinnt.
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5: Gleich halb fünf.
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5: Finn, ich bin wirklich schockiert, wie schön es draußen ist.
7: Ich auch.
5: 26 Grad.
7: Ich muss ja sagen, am Wochenende, ich hatte eine kleine Depression. Ich hab gedacht, was ist das jetzt hier in ganz Deutschland schön und hier 15 Grad und Regen?
5: Es war wirklich eine Katastrophe. Aber heute 26 Grad, die Sonne scheint. So bleibt es jetzt auch bis zum Abend. Und Leute, genießt auf jeden Fall den Tag. Genießt nochmal, macht nochmal was zum Feierabend bei morgen. Ja, da wird's wieder richtig kacke. Da soll's richtig kalt werden, auch wieder nass. Gar kein Bock.
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5: Auf der A7 Flensburg Richtung Hamburg, da stehen alle Lkw-Fahrerinnen und Lkw-Fahrer im Stau. 3 Kilometer Abstellingen. Sonst habe ich aber nichts zu euch. Wenn ihr was gesehen habt, dann schickt mir gerne eine WhatsApp oder ruft doch an 040 48 001 971 ist unsere Nummer. Kommt gut und sicher ans Ziel. Und ihr habt ihn schon gehört, Finn ist auch im Studio.
7: Hallo.
5: Du hast alles, was in Hamburg heute wichtig ist. Und da gibt's gute Nachrichten für alle, die gerne mal mit dem Rad unterwegs sind.
7: Ja,
5: du zum Beispiel.
7: Genau, für mich zum Beispiel. Lustigerweise fahre ich auch genau da lang. Mhm. Da ist nämlich heute die neue Entenwerder Brücke eröffnet worden. Die ist tatsächlich auch nur für Fahrradfahrer und für Fußgänger gedacht. Und damit kann man super viel Zeit sparen, weil man dann nicht mehr den Umweg über die Billhorner Brückenstraße nehmen muss. Da ist immer super viel los, macht keinen Spaß, da lang zu fahren. Die Brücke, die ist rund 135 Meter lang und hat auch ein bisschen was gekostet, so 16 Millionen, ist ja immer irgendwie alles ganz teuer. Das Coole ist aber, durch diese neue Brücke hat man jetzt quasi die Möglichkeit, durchgehend an der Elbe entlang zu fahren, also quasi von Rissen bis dann in die Vier und Marschlande. Das ist eine schöne Sache. Ja, und dann, das ist nicht so schön, sorgt der Wahlsieg der AfD in Sachsen

0: Sachsen-Anhalt, auch hier bei uns in Hamburg, für heftige Reaktionen. Bürgermeister Peter Tschentscher nennt das Ergebnis einen schweren Schlag für die politische Stabilität. Auch Grünen-Politikerin Katharina Fegebank zeigt sich da besorgt. Hamburgs CDU-Chef Dennis Thering spricht von einem rabenschwarzen Tag für seine Partei und sieht darin auch einen Warnruf an die Bundesregierung. Und dann habe ich noch eine ganz wilde Story hier. Ein Krokodil aus Plüsch hat in Thüringen nämlich für einen großen Polizeieinsatz gesorgt. Eine Passantin hatte das irgendwie in einem Teich gesehen und dachte, das wäre echt. Hat die Polizei angerufen und Polizei und Feuerwehr alle kamen und waren dann vor Ort. Haben das Raubtier aus dem Teich geholt und dann festgestellt, das ist einfach nur ein Plüschtier. Aber die Polizei meinte wohl selber, das sah täuschend echt aus.
1: Wirklich?
0: Ja.
1: Okay, dann muss ich mir gleich Bilder angucken.
0: Ganz doof vorkommen, ehrlich gesagt, wenn ich da anrufe.
1: Das wäre mir so unangenehm. Ach, die arme Frau. Egal, morgen haben es alle vergessen. BTS gibt's jetzt mit Swim bei

0: Energy ist an, gleich gibt's noch die 10 Hits am Stück. Ja, die Wohnungssuche ist ja wirklich der größte Struggle überhaupt. Aber versucht mal auch noch eine normale WG zu finden. Ich habe mal so ein paar Red Flag WG-Anzeigen gefunden. Und Leute, da sind wirklich wilde Sachen dabei. Eine WG schreibt zum Beispiel: Wir haben keine Privatzimmer. Stattdessen gibt es Arbeitszimmer, Ruhezimmer und gemeinsame Schlafzimmer. Und dann bekommt ihr euer eigenes Bett zugeteilt. Nee, WTF geht gar nicht. Oder, wenn alle Stricke reißen, einfach die FKK-WG. Ja. Richtig gehört, ihr könnt in eine FKK-WG einziehen. Und andere haben es wiederum mit Lautstärke nicht so wirklich. In einer Anzeige stand: keine Spielgeräusche aus dem Zimmer und auch kein lautes Lachen nach 23 Uhr. Okay, ganz schlimm, wirklich schrecklich. Aber bevor ihr jetzt aus Verzweiflung in irgendeine FKK-WG zieht, habe ich da eine bessere Idee für euch.
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geht's mit Energy-Star Tiffany Harris. Die ist ja auch gerade wirklich überall unterwegs, eine kleine Jetsetterin. Aber so ist das eben, wenn man Newcomerin ist und seine Musik der ganzen Welt zeigen will. Wir zeigen sie euch jetzt mit ihrer brandneuen Nummer, Find Me, bei Energy. Immer die besten

0: schönen Feierabend.
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0: Ja, da zocken wir gleich eine Runde Hamburg-Battle in ungefähr 20 Minuten. Wenn ihr mitspielen wollt, schreibt uns jetzt eine WhatsApp. Vorher gibt's noch Musik von Kygo.

Woche, neues Glück. Ja, gleich zockt ihr gegen mich meine Runde Hamburg-Battle. Und wenn ihr gewinnt, gibt es 2 Tickets fürs Miniatur-Wunderland zu gewinnen. Also, wenn ihr Bock habt mitzuspielen, ruft jetzt an 040 48 001 97 1. Gleich geht's los. Vorher noch Oliver Heldens.

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1: 17.20 Uhr ist es.
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1: Moin, Christian aus Eimsbüttel.
3: Moin.
1: Hello, wir zocken jetzt eine Runde Hamburg Battle. Finn ist auch am Start, unser Quizmaster, und erklärt uns nochmal die Regeln.
4: Ich stelle euch beiden jetzt eine Minute lang Fragen. Wenn ihr richtig antwortet, ist dann der andere dran. Und wer nach 60 Sekunden die letzte Frage richtig beantwortet, der hat gewonnen. So, Christian, du darfst noch entscheiden, wer anfangen darf. Du oder Emily?
3: Ja, Emily kann ruhig anfangen.
4: Sehr gut, Emily, du musst wieder vorangehen. Yes. Wir starten. Freddie Mercury, der hatte letzten Samstag oder hätte Geburtstag gehabt. Von welcher berühmten Rockband war Freddie denn Leadsänger?
1: Der Queen.
4: Natürlich, genau. Außerdem hat Energy Star Gracie Abrams Geburtstag. Christian, welches Sternzeichen hat sie also?
3: Boah.
4: Schwierig, hätte ich auch nicht gewusst. Jungfrau wäre es gewesen. Energy Star, du nochmal. Nico Santos war am Freitag als Special Guest beim Michael Jackson Musical. Wie nennt man denn den legendären Tanzschritt von Michael Jackson?
3: Das ist der Moonwalk.
4: Jawohl, Emily. Energy Star Sabrina Carpenter hatte am Wochenende einen Emmy gewonnen. Wie heißt ihr Song, in dem sie über einen bestimmten Kaffee singt?
1: Das ist Espresso.
4: Jawohl, richtig. In der Basketball-WM der Frauen spielt heute Abend Deutschland gegen Mali. Wo liegt Mali? In Afrika oder in Asien, Christian?
3: Das ist in Afrika.
4: Das ist korrekt. Im Miniaturwunderland ist auch Tagesschau vertreten. Wie heißt die Tagesschau-Moderatorin, die da im Mini-Format zu finden ist?
1: Susanne Daubner.
4: Korrekt. Gestern hat der HSV im ersten Heimspiel der neuen Saison keine Chance. Gegen wen haben sie gespielt?
3: Mainz 05.
4: Korrekt, oh, Christian. Das war eine starke Sache. Noch auf die letzte Sekunde. Du gewinnst 2 Tickets für das Miniaturwunderland.
3: Yay, yeah, cool, sehr gut.
1: Herzlichen Glückwunsch. Dann wünsche ich mir noch einen schönen Tag und auch viel Spaß im Miniaturwunderland natürlich.
3: Danke euch auch.
1: Und morgen seid ihr dran. Wenn ihr eine Runde Hamburg Battle zocken wollt, dann schreibt uns jetzt eine WhatsApp. Unsere Nummer ist die 040 48 001 97 1.
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10: 17.25 Uhr ist es.
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10: 27 Grad haben wir, die Sonne scheint. Es ist richtig schön sommerlich in Hamburg. Genießt das Wetter auf jeden Fall. Ab morgen soll es nämlich wieder kälter werden und auch wieder regnen.
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10: Vorsicht bitte auf der A7 Hannover Richtung Hamburg. In Höhe Heimfeld liegen Metallteile auf der Straße. Sonst habe ich aber keine Staumeldungen für euch, auch keine Blitzer. Wenn ihr was gesehen habt, dann schickt mir gerne eine WhatsApp oder ruft auch an. 040 48 001 971 ist unsere Nummer. Kommt gut und sicher ans Ziel. Und dann geht's rüber zu Finn.
12: Hallo.
10: Du hast alles, was in Hamburg und der Welt so los ist. Und da ist natürlich auch bei uns die Wahl in Sachsen-Anhalt großes Thema.
12: Ja, und da hat die AfD ja ziemlich eindeutig gewonnen. Und die CDU ist einer der großen Verlierer. Die Kritik an Friedrich Merz und seinen Reformen wird durch das historisch schlechte Ergebnis natürlich nicht weniger. Heute Mittag hat er zum ersten Mal was dazu gesagt.
13: Wir brauchen grundlegende Reformen in Deutschland. Dass wir sie auch nicht nur rational begründen, sondern emotional vermitteln müssen, ist jetzt eine gemeinsame Aufgabe, der ich mich auch stelle. Es geht um nicht mehr und um nicht weniger als um die Zukunft unseres Landes und die Chancen unserer Kinder und Enkelkinder.
12: Friedrich Merz macht also auf jeden Fall weiter. Die Frage stand bei so einem Ergebnis natürlich auch irgendwo im Raum. Wie es jetzt aber in Sachsen-Anhalt weitergeht, das steht noch nicht fest. Die AfD hat mit 43,8% nämlich keine absolute Mehrheit. Sie ist also auf jeden Fall auf die anderen Parteien angewiesen. Die haben aber alle schon gesagt, dass sie nicht mit der AfD zusammenarbeiten wollen. Ja, und dann waren die Nord- und Ostsee in diesem Sommer deutlich wärmer als normalerweise. Laut Bundesamt für Seeschifffahrt lag die Nordsee im Schnitt bei 15,6 Grad, die Ostsee bei 17,2. Und das ist jeweils so knapp 1 Grad wärmer als sonst. Forscher warnen auch schon von den Folgen. Wenn das Wasser nämlich zu warm ist, dann bilden sich schneller schädliche Algen und es kommt zum Sauerstoffmangel. Und das verändert natürlich auch den Lebensraum vieler Tiere. Und dann wurde gestern noch die zweite Runde im DFB-Pokal ausgelost. Der HSV darf zu Hause spielen, hat aber einen schweren Gegner bekommen, nämlich Eintracht Frankfurt. Dortmund spielt sonst noch gegen Bremen und Bayern empfängt Magdeburg. Die Spiele sind dann Ende Oktober.
10: Dankeschön. Film. Ich hab ganz tolle Neuigkeiten.
12: Oha.
10: Und zwar einer meiner Lieblingsstars kommt vielleicht nach Deutschland auf Tour. Es gibt ganz viele Theorien.
12: Ich überleg gerade. Charlie?
10: Nee,
12: okay.
10: Ist ein Mann.
12: Na gut.
10: Erzähl ich auf jeden Fall gleich. Vorher gibt's noch Topic.

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1: Kommt dieser Energy Star zu uns nach Deutschland? Watermelon Sugar High. Harry Styles, der ist ja gerade auf seiner Together-Together-Tour und spielt allein in New York einfach mal 30 Shows im Madison Square Garden. Es ist wirklich crazy. Und eigentlich hieß es, okay, danach ist aber Schluss. Davor war er ja unter anderem in London, Amsterdam, Mexiko, Brasilien. Aber jetzt wurde am Wochenende, jetzt waren am Wochenende in Berlin plötzlich mehrere mysteriöse Plakate. Darauf Smileys im Stil von Harrys aktueller Era, Kiss All The Time, Disco Occasionally und das Datum 10.09.2026. Viele Fans sind sich deshalb sicher, okay, da kommt zu 100% eine Ankündigung. Und entweder am Donnerstag, also diese Woche Donnerstag, oder falls das Datum amerikanisch gemeint ist, am 9. Oktober. Und ich bin ja wirklich fest davon überzeugt, dass Harry seine Tour verlängern wird und natürlich dann auch nach Berlin kommen wird. Ich meine, er hat hier so lange gewohnt, also in Berlin hat er so lange gewohnt, er liebt es da. Warum nicht? Warum nicht einfach mal seine Tour verlängern und nach Berlin kommen? Ich glaube, wir alle würden es auf jeden Fall richtig feiern. Werden es frühestens diese Woche erfahren und ich bin sehr gespannt und hoffe wirklich, dass an den Gerüchten was dran ist. Hier geht's weiter mit den 10 Hits am Stück. Den Anfang macht Milo.
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Energy ist an. Wir machen weiter mit einem Song, den ich wirklich als Kind rauf und runter gehört habe. Ja, ohne aber auch nur ansatzweise zu wissen, worum es da eigentlich geht. Aber ja, keine Sorge. Mittlerweile weiß ich, was Rihanna da singt. Wir hören sie jetzt mit S&M bei Energy. Schönen Montagabend.

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1: Und wir sind mittendrin in eurem 10 jetzt am Stück. Hello, ich bin's, Emily, gleich mit neuer Musik von Kamrad. Vorher geht's weiter mit Martin Garrix und Ed Sheeran.

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Meistens hört man ja von MusikerInnen eher, okay, dass sie die Schule geschmissen haben, um ja, Musik zu machen, um sich auf die Musik zu konzentrieren. Ist ja auch völlig fein. Energy Star Kamrat, der ist aber das komplette Gegenteil. Der hatte einfach im Abi einen Schnitt von 0,8. Alter, ich wusste nicht mehr, dass das geht. So krass, wir hören ihn jetzt. Immer die besten Hits.

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9: 18.26 Uhr ist es.
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9: 26 Grad haben wir in Hamburg, die Sonne scheint. Also Leute, geht nochmal raus, genießt das Wetter. Morgen sieht es dann leider nicht mehr so schön aus, ganz, ganz anders als heute. Wir bekommen maximal 20 Grad und dazu soll es auch regnen.
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9: Ja, da habe ich gute Nachrichten für euch. Die Straßen sind frei, es ist nichts los. Ja, vielleicht seid ihr wirklich einfach draußen und genießt das Wetter. Wenn ihr aber was gesehen habt, dann schickt mir gerne eine WhatsApp oder ruft auch an. 040 48 001 97 1 ist die Nummer. Kommt gut und sicher ans Ziel. Und dann machen wir weiter mit Finn. Du hast alles, was in Hamburg heute wichtig ist. Und da gibt's jetzt gute Nachrichten für alle, die gerne mal mit dem Rad unterwegs sind.
11: Ja, genau. Da ist heute nämlich die neue Entenwerder Brücke eröffnet worden. Die ist tatsächlich auch nur für Fahrräder und Fußgänger gedacht. Und damit kann man super viel Zeit sparen, weil man dann nicht mehr den Umweg über die Billhorner Brückenstraße nehmen muss. Da ist auch sowieso immer super viel los. Die Brücke ist rund 135 Meter lang und hat um die 16 Millionen Euro gekostet. Das Coole ist, durch die neue Brücke gibt es jetzt auch eine durchgehende Radverbindung entlang der Elbe. Da kann man quasi von Rissen bis in die Vier- und Marschlande fahren. Ja, und dann sorgt der Wahlsieg der AfD in Sachsen-Anhalt auch hier bei uns in Hamburg für heftige Reaktionen. Bürgermeister Peter Tschentscher nennt das Ergebnis einen schweren Schlag für die politische Stabilität. Hamburgs CDU-Chef Dennis Thiering spricht von einem rabenschwarzen Tag für seine Partei. Und Thomas Iwan von der Linken, der kann sich trotz des ordentlichen Ergebnisses auch nicht freuen.
12: Davon ab, was soll ich sagen? Scheißtag. Also wir haben jetzt erstmalig eine programmatische Mehrheit im Landtag von Magdeburg, den rechte Identitätspolitik gegen queere Kultur Geflüchtete wichtiger ist als der Einsatz für bezahlbare Mieten, als der Kampf für soziale Gerechtigkeit.
11: Wie es in Sachsen-Anhalt jetzt weitergeht, das steht noch nicht fest. CDU, SPD, Grüne und Linke haben schon gesagt, dass sie aber nicht mit der AfD zusammenarbeiten wollen. Und da habe ich noch eine ganz wilde Story. Ein Krokodil aus Plüsch hat in Thüringen nämlich für einen großen Polizeieinsatz gesorgt. Eine Passantin hatte das Tier nämlich in einem Teich entdeckt und dachte, das wäre echt. Dann hat sie sofort Polizei gerufen. Die kam auch an, zusammen mit der Feuerwehr. Alle waren vor Ort und haben das Raubtier quasi aus dem Teich geholt und naja, dann eben festgestellt, dass es eben nur ein Plüschtier war. Aber immerhin, die Polizei hat gesagt, das sah wohl tatsächlich täuschend echt aus.
9: Oha, krass. Danke dir, Finn. Und jetzt geht's weiter mit ganz viel Musik an eurem Montagabend. Juice Day habe ich gleich mit Turn the Lights auf. Vorher auch noch eine richtig coole Girlband, Flow, in ein paar Minuten. Vorher aber noch die wunderbare Olivia Dean mit So Easy to Fall in Love.

0: Montagabend. Energy läuft bei euch. Gleich gibt's noch die 10 Hits am Stück.
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0: 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Das hat auch Lara gemacht. Lara, wie viel zahlst du denn aktuell für deine Miete?
2: 1018 Euro.
0: Boah, das ist aber ordentlich. Arbeitest du denn nebenbei?
2: Ich bin Studentin gerade.
0: Oh, okay. Und gibt es irgendwas in deiner Wohnung, das du gerne verändern würdest?
2: Boah, wir hätten schon mega gerne eine neue Couch tatsächlich, weil die ist mittlerweile extrem durchgesessen und die ist auch von Kleinanzeigen irgendwie schon sehr gebraucht gekauft.
0: Ja, checke, gefühlt ist meine ganze Wohnung auch eBay-Kleinanzeigen. Ja, wir drücken dir auf jeden Fall die Daumen, dass du gewinnst und... 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

0: wenn sie so tut, als wenn sie ich wäre.
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Energy ist an mit mir, Emily. Schönen Montagabend. Ich habe gerade erfahren, dass in Amerika gerade Labor Day ist. Die haben also einen freien Tag. Wahrscheinlich gönnt sich auch Ray Dalton einen freien Tag. Den hören wir jetzt mit Go That High, seine brandneue Nummer. Hier bei Energy immer die besten neuen Hits.

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1: Kurz nach 19 Uhr, das sind eure 10 Hits am Stück. Ich bin's, Emily, gleich mit neuer Musik von Milo. Vorher noch Teddy Swims.

Lena, die läuft bei euch eben gerade Leonie mit Remedy. Leonie war tatsächlich die allererste Person, also die allererste berühmte Person, die ich interviewt habe. Ja, werde ich nie vergessen, war richtig schön. Und diese Person hier kann ich auch hoffentlich irgendwann mal interviewen. Milo gibt's jetzt mit Forever Young, immer die besten neuen Hits.

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5: Gleich 7:30.
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5: 25 Grad haben wir jetzt noch in Hamburg. Mittlerweile sind ein paar Wolken dazugekommen und heute Abend gehen die Temperaturen auf etwa 17 Grad zurück. Ja, Leute, heute war wettertechnisch ja wirklich unser Glückstag. Der Rest der Woche sieht leider nicht mehr so nice aus. Maximal 20 Grad und dazu soll es jeden Tag immer mal wieder regnen. Also ja, schön war's Sommer.
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5: Da habe ich aber wenigstens gute Nachrichten. Es ist nichts los auf den Straßen. Ihr habt freie Fahrt. Wenn ihr aber was gesehen habt, dann könnt ihr mir gerne eine WhatsApp schreiben oder auch anrufen. 040 48 001 971 ist unsere Nummer. Kommt gut und sicher ans Ziel. Und dann geht's rüber zu Finn. Du hast alles, was in Hamburg und der Welt so los ist. Und da ist natürlich auch bei uns die Wahl in Sachsen-Anhalt großes Thema.
7: Ja, die AfD hat gewonnen. Die CDU ist einer der großen Verlierer. Die Kritik an Friedrich Merz und seinen Reformen wird durch das historisch schlechte Ergebnis natürlich auch nicht gerade weniger. Heute hat er zum ersten Mal was dazu gesagt.
8: Wir brauchen grundlegende Reformen in Deutschland. Dass wir sie auch nicht nur rational begründen, sondern emotional vermitteln müssen, ist jetzt eine gemeinsame Aufgabe, der ich mich auch stelle.
7: Das heißt also, Friedrich Merz macht auf jeden Fall weiter. Die Frage stand bei so einem Ergebnis ja irgendwie auch im Raum. Wie es jetzt aber in Sachsen-Anhalt weitergeht, das steht noch nicht fest. Die AfD hat mit 43,8% nämlich keine absolute Mehrheit. Sie ist also auf die anderen Parteien angewiesen. Die haben aber schon alle gesagt, dass sie nicht mit der AfD zusammenarbeiten wollen. Ja, und dann waren die Nord- und Ostsee in diesem Sommer deutlich wärmer als normalerweise. Laut Bundesamt für Seeschifffahrt und Hydrographie lag die Nordsee im Schnitt bei rund so 15,6 Grad, die Ostsee bei 17,2. Und das ist jeweils knapp 1 Grad wärmer als sonst. Forscher warnen deswegen auch vor den Folgen. Wenn das Wasser nämlich zu warm ist, dann bilden sich schneller schädliche Algen und es kommt auch zum Sauerstoffmangel. Und das verändert dann auch den Lebensraum vieler Tiere. Und auch im August hat die Deutsche Bahn ziemlich rumgebummelt. Nur rund die Hälfte aller Züge kamen nämlich pünktlich. Und das war gegenüber den Vormonaten sogar noch eine leichte Verbesserung. Die Bahn machte Rekordhitze dafür verantwortlich. Die habe wohl zu vielen technischen Problemen geführt.
5: Dankeschön, Finn. Gleich feiern wir Geburtstag hier bei Energy. Eine ganz bestimmte Sängerin hat nämlich Geburtstag, wird 27 Jahre alt. Wer das ist, erfahrt ihr gleich nach Nico Santos. Vorher noch ganz viel Musik in der Energy-Playlist. Jetzt BTS mit Swim.

0: Energy läuft bei euch am 7.9.2026. Und heute ist nicht irgendein random Tag, nein, heute feiern wir Geburtstag. Energy-Star Gracie Abrams wird heute 27 Jahre alt und deswegen ehren wir sie jetzt heute mal mit ein paar Fun Facts. Nummer 1. Gracie ist ein sogenanntes Nepo-Baby. Ihr Vater ist nämlich Star-Regisseur J.J. Abrams und hat unter anderem bei Star Wars Regie geführt. Gracie selbst geht damit aber ziemlich offen um und sagt auch, dass ihr das Türen geöffnet hat. Nummer 2. Sie war Voract für gleich zwei der größten Popstars überhaupt. Einmal Taylor Swift und Olivia Rodrigo. Nummer 3. Ihren ersten Song hat Gracie schon mit 8 Jahren geschrieben. Ihre Mutter hat sie damals dazu gebracht, Tagebuch zu schreiben. Und daraus wurde dann einfach ihr erster Songtext. Und sie kann nicht nur krass singen und Songs schreiben, sondern auch mehrere Instrumente spielen. Unter anderem Gitarre, Ukulele und Klavier. Und nochmal von mir, Happy Birthday Gracie Abrams. Feier schön und genieß deinen Tag.
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Energy ist an mit mir, Emily. Jetzt habe ich was für alle Country-Fans. Ja, Lil Nas X hat sich auch damals mit Miley Cyrus' Vater zusammengetan, Billy Ray Cyrus. Und diese Nummer rausgebracht ist immer noch iconic. Old Town Road hören wir jetzt gemeinsam.

0: Julian.
1: Um 20 Uhr an diesem Montag, an dem wir gleich mal auf die Woche vorausschauen werden, was alles so Wichtiges ansteht. Unter anderem gibt es einen Warentag, einen nationalen, und Apple stellt die neuen Produkte vor. Alles dazu gleich. Mehr vor, jetzt aber noch Shakira mit immer den besten neuen Hits.

A wie Apfel bis Z für Zauberei. Diese Woche ist richtig viel los. Energy ist an bei euch an diesem Montagabend. Ich bin Julian. Schön, dass ihr mit dabei seid. Es gibt so einen kleinen Überblick, was diese Woche noch so alles ansteht. Morgen ist dann nämlich Champions League. Fußball Champions League. Endlich wieder Fußball. Als hätten wir die letzten Wochen und Monate und Jahre nichts anderes gesehen. Aber trotzdem freut man sich darauf. Am Wochenende, und da freue ich mich wirklich ganz unironisch, feiert Céline Dion ihr Comeback in Paris. Ihr ging es ja nicht allzu gut in der Vergangenheit gesundheitlich. Umso schöner, dass sie jetzt wieder da ist. Vor allen Dingen auch in ihrer Stadt in Paris. Da, wo sie vor 2 Jahren auch die Olympischen Spiele mit eröffnet hat. Ein denkwürdiger Auftritt. Mittwoch dann für alle Techies die Apple Keynote. Da werden die neuen Produkte vorgestellt, unter anderem ja auch das neue iPhone. Und passend dazu klingeln am Donnerstag all unsere Handys. Da ist nämlich bundesweiter Warntag. Donnerstag auch wird es im Kino magisch. Sandra Bullock und Nicole Kidman spielen Hexen in Zauberhafte Schwestern Teil 2. Und am Wochenende ist dann vielerorts Kinofest. Alle Filme für 5 Euro. 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Das ist doch eine schön kompakte Woche, auf die wir uns freuen können.

Delta Goodrem hören wir jetzt hier bei Energy, die Australierin, die wirklich mit ihren Mitte 40 schon mehr als die Hälfte ihres Lebens berühmt ist. Also war ein Kinderstar in Australien, bei uns nicht so bekannt, bis aber Wien den ESC veranstaltet hat im Mai. Sie ist angetreten für Australien und ist seitdem auch in Europa wirklich mehr als bekannt. Hologram, so heißt ihr Song, hören wir jetzt immer die besten neuen Hits.

0: da. Immer die besten neuen Hits hier bei Energy Montagabend. Ich bin Julian, schön, dass ihr mit dabei seid. In gut 3 Monaten wird es wieder Wetten, dass im ZDF heißen. Moderiert von Bill und Tom Kaulitz. Und die ersten Infos zu dieser Show gibt es jetzt ganz offiziell. Unter anderem, wie ihr zu euren Tickets kommt. Außerdem haben Bill und Tom verraten, dass auf Klo gehen so gar kein Problem sein wird. Sehr interessante Aussagen von den Jungs gleich. Vorher auch noch Musik mit Topic hier bei Energy.
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0: In fast genau 3 Monaten heißt es wieder Top, die Watte quillt. Wetten, das kommt dann zurück. Haben jetzt alle mitbekommen, moderiert von Bill und Tom Kaulitz, von unseren Energy Stars von Tokyo Hotel. Aber neu ist, es gibt jetzt die ersten Infos zu den Tickets für die Live-Show in Halle. Man kann sich dann nur drauf bewerben und dann wird man ausgelost. Dafür muss man sich ab dem 19. Oktober registrieren. Also haben wir jetzt so ein bisschen Zeit, um uns dann geistig drauf einzustellen. Übrigens haben die beiden zuletzt mal verraten, dass Klo gehen so gar kein Problem sein wird.
1: Wir können beide sehr gut aufhalten.
2: Ja, also ich könnte auch eine Woche, wenn ich müsste.
3: Ja, wir trinken ja auch nicht viel Wasser. Ich muss sagen, also ich kann locker 5-6 Stunden ohne auf Toilette gehen.
2: Das auf jeden Fall. Und groß auch locker mal. Locker mal 2 Wochen.
0: Und da bin ich persönlich einfach nur wahnsinnig froh, dass ich das jetzt erfahren habe. So. Freue mich aber trotzdem, dass die beiden, Wetten, dass das alte ZDF-Schlachtross wieder zurückbringen und wiederbeleben, nachdem es Tommy Gottschalk mehrfach beerdigt hat. So. Und ich finde vor allen Dingen auch das Konzept gut, dass sie jetzt einmal moderieren werden und dann kommt Wetten, dass vermutlich wieder mit neuen Moderatorinnen und Moderatorinnen zurück. Darauf freue ich mich sehr. Und wie gesagt, ab dem 19. Oktober könnt ihr euch für die Live-Show in Halle bewerben.

Immer die besten neuen Hits. Hört euch hier bei Energy Montagabend. Schön, dass ihr mit dabei seid. Gleich mit dem neuen Song von Adela für euch. Außerdem One Republic und Felix Jähn macht den Anfang.

Adela hören wir jetzt hier bei Energy. Und nein, ich habe Adele nicht falsch ausgesprochen. Adela ist eine slowakische Singer-Songwriterin, war mal Teil von Cat's Eye, probiert es jetzt solo und das auch sehr erfolgreich. Ist übrigens auch bald, in Anführungszeichen bald, live zu sehen in Deutschland. Am 2. Februar spielt sie in Huxleys Neue Welt in Berlin. Könnt ihr euch jetzt noch Tickets sichern und dann auch diesen Song hören. Ain't in LA, immer die besten neuen Hits.

21 Uhr an diesem Montag hier bei Energy, mitten in einer Woche, in die Spannendes für uns parat hat. Am Donnerstag sind wir nämlich nominiert beim Deutschen Radiopreis, die beste Morningshow. Und meine liebe Kollegin Anna und Moderatorin der Morningshow hat heute ihre Oma unter Tränen angerufen, ihr das erzählt und diesen wirklich denkwürdigen Moment, den gibt es gleich nochmal zum Nachhören. Vor allem aber noch Chasté mit immer den besten neuen Hits.

0: Montagabend und wir schauen aber nach vorne. Energy ist an bei euch, ich bin Julian. Schön, dass ihr mit dabei seid. Es wird viel passieren diese Woche, unter anderem morgen Fußball Champions League. Celine Dion feiert ihr Comeback am Mittwoch und am Wochenende ist Kinofest. Aber am Donnerstag ist in Hamburg der Deutsche Radiopreis und wir sind nominiert als beste Morgensendung. Eine große Ehre für Energy. Und so richtig emotional wurde es, als Anna von der Morningshow die News ihrer Oma erzählt hat.
1: Und jetzt haben wir einfach die Nachricht bekommen, Oma. Und jetzt muss ich schon meinen, weil ich mich so darüber freue, dass wir einfach nominiert wurden für die beste Morningshow.
2: Ach, schön. Gratuliere, meine Süße. Da freue ich mich mit euch, mit dir, mit all.
1: Oh, danke. Du hörst ja auch immer ganz fleißig.
2: Die ist ja auch ganz toll, eure Morningshow. Oh. Deswegen höre ich das so gerne und eure Musik mag ich ja auch.
1: Danke, Omi.
0: So süß, die Oma von Anna. Guten Morgen. Was geht bei euch so diese Woche? 030 26 123 45 und wir drücken natürlich für Donnerstag die Daumen. Stay.

Alex Warren haben wir jetzt hier bei Energy, der US-Amerikaner, der seit anderthalb Jahren wirklich ein neues Leben lebt. Ordinary kam da nämlich raus Anfang 2025, hat ihn zum internationalen Superstar gemacht, ist gerade auf großer Welttournee und alles scheint gerade bei ihm gut zu sein. Und das mit dieser Lebensgeschichte freut einen umso mehr. Emerald Eyes, Alex Warren, immer die besten neuen Hits.

0: Immer die besten neuen Hits hier bei Energy. Gleich mit Paul Monkey für euch, außerdem Milo und Olivia Dean. Macht den Anfang.
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0: Energy Sun bei euch an diesem späten Montagabend, der ja auch mal jung war, dieser Tag. 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

0: Immer die besten neuen Hits hier bei Energy. Gleich hören wir zum allerersten Mal den ganz neuen Song von Take That gemeinsam mit Michael Patrick Kelly. Außerdem Nico Santos und Kygo macht den Anfang.
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erste Spiel geworden hier bei Energy an diesem Montag. Aber ich freue mich immer so sehr auf diesen Slot, denn da darf ich euch immer zum allerersten Mal ganz neue Songs vorstellen. Heute ist es Take That gemeinsam mit Michael Patrick Kelly. Das ist ein Phänomen, dass so die Boybands der 90er gerade ihren zweiten Frühling erleben, weil eben Popkultur voll auf die 90s wieder ausgerichtet ist. Dieses Mal haben sie sich songwriterisch Hilfe geholt von Michael Patrick Kelly, der dann auch natürlich dann auch noch drauf zu hören ist auf diesem Song. Freitag kam er raus, jetzt hören wir ihn ganz frisch hier bei mir in der Sendung. Feel My Love, immer die besten neuen Hits. Don't blow.

um 22 Uhr an diesem Montag, an dem wir gleich bei einer Runde von Fakt oder Fake klären werden, ob Überreste Draculas wirklich in Transsilvanien gefunden wurde. Und passend dazu hören wir jetzt auch noch Dracula von den Tame Impala mit immer den besten neuen Hits.

0: Montagabend hier bei Energy, ich bin Julian, der erste Arbeitstag der Woche, er ist geschafft und jetzt gibt's als Betthupferl noch so ein bisschen Wissen to go.
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0: Kann ich aber nicht vermitteln, bin ich zu doof für. Meine liebe Kollegin Anna hat die Spielleitung auf. Anna, du hast jetzt eine Aussage von uns dabei, ich muss rätseln, ist sie wahr oder ist sie falsch?
2: Ganz genau, lieber Julian, und deswegen frage ich dich, in Transsilvanien hat man die Überreste von Dracula gefunden, Fakt oder Fake?
0: Ne, das spielt ja zumindest da und ich glaube, das ist ja auch aufgrund einer wahren Begebenheit in Anführungszeichen. Also
2: ja.
0: Es gibt, und wenn, dann klar, warum nicht?
2: Okay, in Transsilvanien hat man die Überreste von Dracula gefunden. Ist tatsächlich ein Fakt. Siehste? Aber es geht nicht um den Vampir, sondern man hat das Skelett eines riesigen Flugsauriers gefunden und ist dann so genannt. Mit einer Flügelspannweite von einfach mal 20 Metern.
0: Das ist viel.
2: Ja.
0: Das ist viel.
2: Aber hätten die so einen brutrünstigen Dracula gefunden, dann hätte er gleich Edward Cullen ein bisschen in die Pfanne gehauen.
0: Da kenne ich mich gar nicht aus. Du sprichst für mich in Rätsel.
2: Twilight?
0: Ah.
2: Team Jacob? Team Edward? Werwolf oder hier Vampir?
0: Ich
2: okay,
0: bin Team Harry
2: wir müssen
0: Potter.
2: Auf jeden Fall noch ein Mädel.

Norma Jean Martini hören wir jetzt hier bei Energy, die US-Amerikanerin, mit einem Songtitel, den vermutlich Donald Trump auch mantraartig zu seinen Mitarbeitern sagt: I am the Sun. Immer die besten neuen Hits hier bei Energy. 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

0: Immer die besten neuen Hits. Hier hat er hier bei Energy gleich mit Ariana Grande für euch. Außerdem Tiffany Harris und BTS macht den Anfang.
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0: 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Und da heißt es jetzt nicht nachlassen. Ne? Klar, es verleitet, im Supermarkt sind die Lebkuchen jetzt im Angebot, bald kommen die Spekulatius, dann wird es immer früher dunkel, man geht mal auf die Couch, umfasst so eine Tasse Kakao mit beiden Händen, schaut sehnsüchtig auf die Stadt. 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

0: Immer die besten neuen Hits hier bei Energy, gleich mit alle Farben für euch. Außerdem Jennifer Lopez und Kamrat macht den Anfang.
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Montagnacht hier bei Energy, 5 vor 10 haben wir es. Vor zwei Wochen war noch 36 Grad und ich finde, jetzt hat man sich schon wieder gefühlt auf den Herbst eingestellt, auch wenn es heute nochmal richtig schön warm war. Hofft, der Montag war für euch ein erfolgreicher, jetzt mit Alle Farben, Mace Stevens, Same Old Sky und immer die besten neuen Hits.

Um 23 Uhr an diesem Montag lasst uns jetzt die letzte Stunde des Tages ganz entspannt gemeinsam ausklingen. Gleich mit Topic für euch. Den Anfang macht jetzt Taylor Swift, Elizabeth Taylor und immer die besten neuen Hits.

wie Apfel bis Z für Zauberei. Diese Woche ist richtig viel los. Energy ist an bei euch an diesem Montagabend. Ich bin Julian. Schön, dass ihr mit dabei seid. Es gibt so einen kleinen Überblick, was diese Woche noch so alles ansteht. Morgen ist dann nämlich Champions League. Fußball Champions League. Endlich wieder Fußball. Als hätten wir die letzten Wochen und Monate und Jahre nichts anderes gesehen, aber trotzdem freut man sich darauf. Am Wochenende, und da freue ich mich wirklich ganz unironisch, feiert Céline Dion ihr Comeback in Paris. Ihr ging es ja nicht allzu gut in der Vergangenheit gesundheitlich. Umso schöner, dass sie jetzt wieder da ist, vor allen Dingen auch in ihrer Stadt in Paris, da wo sie vor 2 Jahren auch die Olympischen Spiele mit eröffnet hat. Ein denkwürdiger Auftritt. Mittwoch dann für alle Techies die Apple Keynote. Da werden die neuen Produkte vorgestellt, unter anderem ja auch das neue iPhone. Und passend dazu klingeln am Donnerstag all unsere Handys. Da ist nämlich bundesweiter Warntag. Donnerstag auch wird es im Kino magisch. Sandra Bullock und Nicole Kidman spielen Hexen in Zauberhafte Schwestern Teil 2. Und am Wochenende ist dann vielerorts Kinofest. Alle Filme für 5 Euro. Jetzt mal auf energy.de gehen und das auschecken. Das ist doch eine schön kompakte Woche, auf die wir uns freuen können.

Tiffany Harris haben wir jetzt hier bei Energy mit Find Me. Es ist sehr spät geworden an diesem Montag. Freue mich aber umso mehr, dass ihr jetzt auch noch mit am Start seid, wenn ihr gerade auf den Straßen unterwegs seid. Kommt gut und sicher zu Hause an. Jetzt mit immer den besten neuen Hits.

0: Immer die besten neuen Hits hört euch hier bei Energy gleich mit Cat's Eye für euch. Außerdem Holly Humberstone und Shakira macht den Anfang.
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0: Energy Sun bei euch an diesem späten Montagabend, der ja auch mal jung war, dieser Tag. 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

0: Immer die besten neuen Hits hier bei Energy. Gleich mit Oliver Heldens für euch. Außerdem Felix Jähn und Alex Warren macht den Anfang.
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Es ist spät geworden hier bei Energy an diesem Montag, so spät, dass ich raus bin für heute. Ich habe Feierabend, schön, dass ihr mit dabei wart. Ihr hört mich, wenn ihr wollt, morgen wieder. Ab 20 Uhr bin ich für euch da. Bis dahin, lasst Energy durchlaufen. Jetzt Oliver Heldens zum Abschluss meiner Sendung und immer die besten Hits. Ciao, ich bin raus. Kommt gut durch die Nacht.

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